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1: Mit Michael Miem. Neuseeland will den Zugang zu sozialen Medien für Jugendliche unter 16 Jahren künftig begrenzen. Die Partei von Regierungschef Luxon kündigte dafür einen entsprechenden Gesetzesentwurf an. Bildungsministerin Stanford begründete den Vorstoß mit dem Schutz von Kindern vor Gefahren im Internet. Ziel sei es, die Sicherheit junger Menschen auch in sozialen Netzwerken stärker zu berücksichtigen. Zum 35. Jahrestag der ukrainischen Unabhängigkeit hat Präsident Selenskyj Russland erneut den Widerstand seines Landes angekündigt. In einer Videoansprache forderte er die internationale Gemeinschaft auf, gemeinsam Druck auf Moskau auszuüben und Präsident Putin zum Einlenken zu zwingen. Selenskyj betonte, die Ukraine werde den Krieg trotz der langen Dauer weiterführen und auch schwierige Herausforderungen bewältigen. Beim Bezahlen in Restaurants und Cafés werden Gäste zunehmend direkt am Kartenlesegerät nach einem Trinkgeld gefragt. Vorgegebene Auswahlmöglichkeiten wie 7, 10 oder 20% können nach Einschätzung von Verbraucherschützern und Gewerkschaften einen gewissen Entscheidungsdruck erzeugen. Kritisiert wird, dass Kunden dadurch zu einer höheren Zahlung bewegt werden könnten, obwohl sie eigentlich selbst über die Höhe des Trinkgelds entscheiden möchten. Die iranische Führung reagiert mit scharfen Worten auf den von den USA angekündigten Wirtschaftsdruck. Parlamentspräsident Ghalibaf stellte verschärfte Sanktionen als Gefahr dar, die auch die USA selbst treffen könnten. Der Chef des Nationalen Sicherheitsrates, Rezai, richtete zugleich eine Warnung an die ölreichen Nachbarstaaten des Iran. Länder, die sich den Maßnahmen Washingtons anschließen, würden von Teheran als Gegner betrachtet. In Berlin-Prenzlauer Berg ermittelt die Polizei nach dem Fund einer Frauenleiche wegen eines möglichen Tötungsdeliktes. Ein Spaziergänger hatte die 46-Jährige in einem Gebüsch nahe dem Zeiss-Großplanetarium entdeckt. Nach ersten Untersuchungen gehen die Ermittler davon aus, dass die Frau bereits längere Zeit dort gelegen hatte. Die Polizei und Staatsanwaltschaft prüfen nun die Hintergründe des Todes.
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2: Heute viel Sonne hier bei uns im Lausitzweller Radioland bei 24 Grad.
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2: Abschnittsweise voll gesperrt ist wegen der Sanierung die Straße zwischen Hähnchen und Kolkwitz. Der Verkehr wird großräumig über Cottbus, Spremberg, Treptow und Burg umgeleitet.
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2: 03571 425 426, so die Nummer des Lausitzwelle Verkehrsdienstes.
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Man soll es nicht glauben, auch das ist Golden Earring. 6:08 ist es geworden mit den Herren. Einen super Dienstagmorgen wünscht Bernd Vogava. Hier ist die Lausitzwelle mit dem fröhlichen Wecker.

11 Minuten nach 6. Was habe ich programmmäßig zu bieten heute hier beim Fröhlichen Wecker? Es geht dann gleich mal kurz nach 7 ins Mehrgenerationenhaus nach Hoyerswerda. Da werden Unterstützer gesucht. Kurz vor 7 dreht sich's um eine Aktion morgen vor dem Landtag in Dresden. Interessante Geschichte. Wenn Sie dabei sein möchten, mehr dann so 10 vor 7 hier bei uns. Um den Aktionstag Sehen in Hoyerswerda dreht es sich in dem Beitrag kurz vor 8 und kurz nach 8 schauen wir nach Senftenberg zur DAK Wasserwacht. Ja, und dann um kurz nach 9 dreht sich's nochmal um den großen Putztag in Hoyerswerda. An diesem Samstag, die Stadt putzt sich, heißt es ja in einem Aufruf der KUFA und auch der Genossenschaft Lebensräume. Mehr dazu nochmal, also naja, 10 vor 9 hier bei uns. Es gibt einen Titel von unserer CD der Woche von Beatrice Egli. Das wird so 10 Minuten vor 8 sein und mehr zum Wetter, das ja durchaus super ist in dieser Woche, habe ich nach den nächsten beiden Titeln.

Jo, damit haben wir es 6:45. Heute gibt's also eine Menge Sonne hier bei uns oder hier auch bei uns. 24 Grad soll es warm werden. Nachts allenfalls dann gering bewölkt und Tiefstwerte um 10 Grad. Morgen gibt's ebenfalls ordentlich Sonne und Spitzenwerte bei 23 Grad. Am Donnerstag gesellen sich bei 28 Grad zur Sonne einige Wolken. Noch mehr Wolken, aber 29 Grad in der Spitze soll es am Freitag geben. Wird also eine tolle Woche.

Aber morgen und übermorgen, wenn dann die Temperaturen wieder im sommerlichen Bereich, also über 25 Grad liegen, da ist das sicher ganz gut. Wenn Sie nicht an den Teich gehen, sondern zum Beispiel in den Wald, dann gilt immer noch Folgendes.

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1: Im Nachrichtenstudio Chiara Bischoff, guten Morgen. Der Landkreis Elbe-Elster setzt seine Investitionen in die Radverkehrsinfrastruktur fort. Ab Ende August werden über 10 Kilometer Streckenabschnitte grundlegend modernisiert, um Sicherheit, Komfort und Lebensdauer der Wege nachhaltig zu verbessern. Die Gesamtkosten von 2,7 Millionen Euro werden zu 60% durch Förderprogramme vom Bund und Land getragen. Bis Ende des Jahres sollen die Arbeiten abgeschlossen sein. Das diesjährige Lauritz-Festival wird heute in Görlitz eröffnet. In der Pfarrkirche St. Peter und Paul erklingen Ausschnitte aus Johann Sebastian Bachs berühmter H-Moll-Messe, gespielt vom Kammerorchester Basel und gesungen vom britischen Chor Tenebry. Außerdem wird ein neu komponiertes Credo von Sylvian Kemberling uraufgeführt und erstmals der neue Credo-Preis des Festivals vergeben. Das Konzert beginnt um 19.30 Uhr. Nach 21 Jahren im Amt ist für Bernsdorfs Bürgermeister Harry Habel Schluss. Bei seiner offiziellen Verabschiedung würdigten unter anderem Ministerpräsident Michael Kretschmer und Landrat Udo Witschers sein langjähriges Engagement. Zum 1. September geht Habel in den Ruhestand. Ganz zurückziehen will er sich aber nicht. Als Berater möchte er seinem Nachfolger Frank Jurisch weiterhin zur Seite stehen und Projekte wie das OI-Ausbildungszentrum begleiten. Eine der Außenmauern der seit Jahren nicht mehr begehbaren Ruine des Schlosses Saathain ist eingestürzt. Konkret handelt es sich um Teile des vorgebauten Mauerwerks aus DDR-Zeiten, die zur Stabilisierung des Schlosskellers dienten. Geplant ist nun, die Aufbauten des ehemaligen Terrassencafés zu entfernen und die tatsächlichen Schlossmauern Stück für Stück freizulegen. Die Kosten dafür werden Schätzungen nach im sechsstelligen Bereich liegen.
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2: Viel Sonne gibt's heute hier bei uns. 24 Grad soll's warm werden.
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2: In Hochkirch ist die B6 voll gesperrt. Da wird die Straße ausgebaut. Die Umleitung erfolgt großräumig über Wurschen.
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Das war ein bisschen Filmmusik von Bill Medley und Jennifer Warnes. Wir haben es gleich 8 Minuten nach 6:30. Einen zauberhaften Dienstagmorgen wünscht Bernd Vogava nochmal.

Folgendes kommt vom Nachbarschaftshilfeverein in Hoyerswerda. Da werden nämlich Leute gesucht, die helfen wollen. Es heißt, sie kochen und backen gern, sie sind gern unter Menschen und haben immer ein offenes Ohr für andere, dann sind sie genau richtig. Im Mehrgenerationenhaus in Hoyerswerda, das sucht engagierte Unterstützung im Bundesfreiwilligendienst. Ob beim gemeinsamen Kochen und Backen, bei Veranstaltungen oder im persönlichen Austausch, dort im MGH können sie ihre Talente einbringen, neue Erfahrungen sammeln und Menschen aus verschiedenen Generationen begegnen. Also eine wirklich sinnvolle Geschichte, sich dort für andere zu engagieren im Mehrgenerationenhaus in Hoyerswerda. Wer Interesse hat, kann sich ganz einfach per Telefon im Mehrgenerationenhaus in Hoyerswerda melden. Bei Anke Schubert unter Telefon Hoyerswerda 97 41 42. Hoyerswerda 97 41 42.

Auf Initiative des Paritätischen Wohlfahrtsverbandes und des DGB Sachsen haben sich zahlreiche Organisationen, unter anderem der Landessportbund, der Landesfeuerwehrverband sowie viele Einrichtungen und Verbände aus den Bereichen Kultur, Demokratie, Soziales und Bildung zusammengeschlossen. Das Bündnis wird die Beratungen zum Doppelhaushalt 2027-28 in Sachsen konstruktiv kritisch begleiten, heißt es vom Gewerkschaftsbund in einer Mitteilung. Anlässlich der ersten Lesung des Haushaltsentwurfs haben die beteiligten Organisationen Landtagsabgeordnete zum Austausch unter freiem Himmel eingeladen. Die Veranstaltung wird morgen, am Mittwoch von 12 bis 14 Uhr vor dem Landtag in Dresden stattfinden. Der Doppelhaushalt entscheidet wesentlich darüber, welche Angebote und öffentliche Infrastruktur den Menschen in Sachsen zur Verfügung stehen. Mit unserem Bündnis bringen wir die Erfahrungen und Perspektiven vielfältiger Organisationen in die Haushaltsberatungen ein. Wir wollen mit den Abgeordneten der Parteien ins Gespräch kommen, unsere Forderungen erläutern und in den kommenden Wochen gemeinsam nach Lösungen suchen, erklären die Initiatoren des Bündnisses. Wer also dabei sein möchte, morgen von 12 bis 14 Uhr vor dem Landtag in Dresden.

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1: Mit Michael Miem. Neuseeland will den Zugang zu sozialen Medien für Jugendliche unter 16 Jahren künftig begrenzen. Die Partei von Regierungschef Luxon kündigte dafür einen entsprechenden Gesetzesentwurf an. Bildungsministerin Stanford begründete den Vorstoß mit dem Schutz von Kindern vor Gefahren im Internet. Ziel sei es, die Sicherheit junger Menschen auch in sozialen Netzwerken stärker zu berücksichtigen. Zum 35. Jahrestag der ukrainischen Unabhängigkeit hat Präsident Selenskyj Russland erneut den Widerstand seines Landes angekündigt. In einer Videoansprache forderte er die internationale Gemeinschaft auf, gemeinsam Druck auf Moskau auszuüben und Präsident Putin zum Einlenken zu zwingen. Selenskyj betonte, die Ukraine werde den Krieg trotz der langen Dauer weiterführen und auch schwierige Herausforderungen bewältigen. Beim Bezahlen in Restaurants und Cafés werden Gäste zunehmend direkt am Kartenlesegerät nach einem Trinkgeld gefragt. Vorgegebene Auswahlmöglichkeiten wie 7, 10 oder 20% können nach Einschätzung von Verbraucherschützern und Gewerkschaften einen gewissen Entscheidungsdruck erzeugen. Kritisiert wird, dass Kunden dadurch zu einer höheren Zahlung bewegt werden könnten, obwohl sie eigentlich selbst über die Höhe des Trinkgelds entscheiden möchten. Die iranische Führung reagiert mit scharfen Worten auf den von den USA angekündigten Wirtschaftsdruck. Parlamentspräsident Ghalibaf stellte verschärfte Sanktionen als Gefahr dar, die auch die USA selbst treffen könnten. Der Chef des Nationalen Sicherheitsrates, Rezai, richtete zugleich eine Warnung an die ölreichen Nachbarstaaten des Iran. Länder, die sich den Maßnahmen Washingtons anschließen, würden von Teheran als Gegner betrachtet. In Berlin-Prenzlauer Berg ermittelt die Polizei nach dem Fund einer Frauenleiche wegen eines möglichen Tötungsdeliktes. Ein Spaziergänger hatte die 46-Jährige in einem Gebüsch nahe dem Zeiss-Großplanetarium entdeckt. Nach ersten Untersuchungen gehen die Ermittler davon aus, dass die Frau bereits längere Zeit dort gelegen hatte. Die Polizei und Staatsanwaltschaft prüfen nun die Hintergründe des Todes.
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2: Heute eine Menge Sonne hier bei uns im Lausitzwelle Radioland mit ab und zu auch mal einer Wolke. Naja, ist nicht ausgeschlossen wie eben hier zum Beispiel, aber so viele wird es davon nicht geben. Es wird überwiegend sonnig bleiben. 24 Grad soll es warm werden.
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2: Die Werkstraße Spreetal ist voll gesperrt, sie wird ausgebaut, die Umleitung erfolgt über die B97.
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2: 03571 425 426, das ist die Nummer des Lausitzwelle Verkehrsdienstes.
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9 Minuten nach 7, einen zauberhaften Dienstagmorgen wünscht Bernd Vogava hier am Lausitzweiler Mikrofon. Hier ist der fröhliche Wecker, der bis um 10 klingelt mit guter Musik und mit vielen Infos aus dem Lausitzweiler Radioland. Das ist auch gleich das Stichwort nach dem nächsten Titel. Einen habe ich nämlich noch, dann habe ich einige Infos zu der Zeit, die Sie vielleicht heute noch zu vergeben haben, sprich Freizeit.

Folgende V-Tipps habe ich an dieser Stelle. Heute gibt es für Interessierte die Gelegenheit, sich über den aktuellen Stand der Modernisierung des Bahnhofs Hoyerswerda zu informieren. Bei einem Bürgerdialog werden der Projektleiter, Oberbürgermeister Ruben C. und weitere Vertreter der Stadtverwaltung informieren und Fragen beantworten. Anschließend kann die Baustelle besichtigt werden. Treff ist um 17 Uhr in der Empfangshalle des Bahnhofsgebäudes. Eine Anmeldung ist nicht erforderlich. Beim Nachbarschaftshilfeverein in Hoyerswerda beginnt heute um 9 Uhr das Mutti-Baby-Frühstück im Mehrgenerationenhaus Südtreff in der Schweizer Straße. Ist am Nachmittag ab 14 Uhr Kaffeeklatsch im Fließhof am Markt in Hoyerswerda und ebenfalls am Nachmittag ab 14 Uhr Spielenachmittag im Stelldichein in Lauter. Im Mehrgenerationenhaus in Bernsdorf hat heute von 10 bis 15 Uhr die soziale Anlaufstelle geöffnet. Im Jugendclub aus Ossi in Hoyerswerda ist heute Gamezeit. Zur Verfügung stehen die offenen Hausangebote. Um 15.30 Uhr beginnt die gemeinsame Lernzeit. Von da bis 18 Uhr hat auch die Kleidertauschbörse geöffnet. Beim Würfel e.V. im Club WK3 in der Kellermannstraße in Senftenberg heißt es heute Nachmittag ab 15 Uhr Rock den Club zum Mitmachen. Kinder können sich wieder an Schlagzeug, Bass, Keyboard und Gitarre ausprobieren. Es gibt viel Hilfe bei den ersten musikalischen Schritten. Das Angebot ist kostenlos.

in der Brigitte Reimann Stadtbibliothek und im Haus der Parität in der Heinrich-Mann-Straße. Der Vormittag startet um 10 Uhr in der BIBU mit dem Vortrag Beratungsangebote für Menschen mit Sehverlust in ihrer Region. Expertinnen von Blickpunkt Auge und die regionale Selbsthilfegruppe des Blinden- und Sehbehindertenverbandes Sachsen stellen sich vor. Sie beraten im Anschluss auch. Interessierte können unter anderem verschiedene Seh- und Alltagshilfsmittel ausprobieren und sich zu Unterstützungsmöglichkeiten, rechtlichen und finanziellen Ansprüchen, Fördermöglichkeiten am Arbeitsplatz und Schulungsangeboten informieren. Ab 12 Uhr ist eine individuelle Beratung möglich. Die muss vorher gebucht werden und das geht per Telefon unter 0351 80 90 628. Ich sage Ihnen natürlich nochmal die Nummer zum Buchen, wenn Sie eine individuelle Beratung in Anspruch nehmen möchten. Das ist also die 0351 80 90 628. Donnerstagnachmittag dann von 14 bis 17 Uhr informiert der Blinden- und Sehbehindertenverband im Haus der Parität in der Heinrich-Mann-Straße in Hoyerswerda. Der Eintritt ist überall kostenfrei, es ist auch keine Anmeldung notwendig.

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1: Im Nachrichtenstudio Chiara Bischoff, guten Morgen. Der Landkreis Elbe-Elster setzt seine Investitionen in die Radverkehrsinfrastruktur fort. Ab Ende August werden über 10 Kilometer Streckenabschnitte grundlegend modernisiert, um Sicherheit, Komfort und Lebensdauer der Wege nachhaltig zu verbessern. Die Gesamtkosten von 2,7 Millionen Euro werden zu 60% durch Förderprogramme vom Bund und Land getragen. Bis Ende des Jahres sollen die Arbeiten abgeschlossen sein. Das diesjährige Lauritz-Festival wird heute in Görlitz eröffnet. In der Pfarrkirche St. Peter und Paul erklingen Ausschnitte aus Johann Sebastian Bachs berühmter H-Moll-Messe, gespielt vom Kammerorchester Basel und gesungen vom britischen Chor Tenebry. Außerdem wird ein neu komponiertes Credo von Sylvian Kemberling uraufgeführt und erstmals der neue Credo-Preis des Festivals vergeben. Das Konzert beginnt um 19.30 Uhr. Nach 21 Jahren im Amt ist für Bernsdorfs Bürgermeister Harry Habel Schluss. Bei seiner offiziellen Verabschiedung würdigten unter anderem Ministerpräsident Michael Kretschmer und Landrat Udo Witschers sein langjähriges Engagement. Zum 1. September geht Habel in den Ruhestand. Ganz zurückziehen will er sich aber nicht. Als Berater möchte er seinem Nachfolger Frank Jurisch weiterhin zur Seite stehen und Projekte wie das OI-Ausbildungszentrum begleiten. Eine der Außenmauern der seit Jahren nicht mehr begehbaren Ruine des Schlosses Saathain ist eingestürzt. Konkret handelt es sich um Teile des vorgebauten Mauerwerks aus DDR-Zeiten, die zur Stabilisierung des Schlosskellers dienten. Geplant ist nun, die Aufbauten des ehemaligen Terrassencafés zu entfernen und die tatsächlichen Schlossmauern Stück für Stück freizulegen. Die Kosten dafür werden Schätzungen nach im sechsstelligen Bereich liegen.
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2: Eine Menge Sonne gibt's heute hier bei uns im Lausitzweller Radioland mit einigen Wolken und maximalen 24 Grad.
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2: In Elsterwerda ist die Ortsdurchfahrt gesperrt. Sie wird saniert. Eine Umleitung ist über Reichenhain ausgeschildert.
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2: 03571 425 426, das ist die Nummer des Lausitzwelle Verkehrsdienstes. Das war ein bisschen zu schnell.
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Moin Moin, sagt Bernd Vogara. Hier ist die Lausitzwelle mit dem fröhlichen Wecker. Und mit Musik zum Munterwerden, in diesem Falle hier von KISS mit der Supernummer, die ja eigentlich fast jeder kennt.

Der DAK-Kreisverband Lausitz hat 49.000 Euro aus Lottomitteln für ein neues Fahrzeug für die Wasserwacht Senftenberg erhalten, informiert die Staatskanzlei Brandenburg. Die Wasserwacht verfügt derzeit über 2 Rettungsboote und ein in die Jahre gekommenes Auto für den Landtransport der Retter sowie deren Ausrüstung. Das muss dringend ersetzt werden. Das Neue soll nicht nur als Mannschaftswagen, sondern auch als Zugfahrzeug für die Rettungsboote dienen. Der DAK-Kreisverband Lausitz hat mehr als 4.000 Mitglieder, darunter rund 200 Kinder und Jugendliche. Die Wasserwacht unternimmt für die Sicherheit am und im Senftenberger See unter anderem Strandgänge und Kontrollfahrten. In Notfällen leistet sie medizinische und technische Hilfe. Dabei ist sie auch als sogenannter First Responder an Rettungseinsätzen beteiligt. So wird sie bei medizinischen Notfällen am See parallel zum Rettungsdienst alarmiert und ist dann häufig schon vor den Rettungskräften am Einsatzort, um zu helfen. Auch Veranstaltungen werden abgesichert. Außerdem nimmt die DRK Wasserwacht Senftenberg an Wettkämpfen im Rettungsschwimmen teil und bildet Rettungsschwimmer aus.

0: Kriegen wir leider so nicht hin, hat die Natur nicht so eingerichtet. 8:10.
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0: Musik von Beatrice Egli habe ich in dieser Woche von ihrem aktuellen Album. Die kleine Schweizerin, die 2013 aufgestiegen ist, bei Deutschland sucht den Superstar, weil sie die Staffel gewonnen hat, zum Superstar. Angefangen hat sie mit 14. Da hat sie Gesangsunterricht genommen und auf Volksfesten gesungen. Sie hat aber auch eine richtige Ausbildung. Friseusin hat sie gelernt.

Ja, was wollte ich noch sagen an der Stelle? Ich wollte natürlich noch sagen, dass es noch mehr von Beatrice Egli gibt in dieser Woche. Na klar, täglich haben wir ja um diese Zeit einen Titel von ihrer Scheibe. Und da kriegen wir ja noch Mittwoch, Donnerstag, Freitag, Samstag. Also vier Titel, die kriegen wir noch hin. Samstag gibt es natürlich auch den fröhlichen Wecker von 6 bis 10 hier bei uns bei ihrer Lausitzwelle. 6 Minuten noch, dann ist es um 8.

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1: Mit Michael Miem. Neuseeland will den Zugang zu sozialen Medien für Jugendliche unter 16 Jahren künftig begrenzen. Die Partei von Regierungschef Luxon kündigte dafür einen entsprechenden Gesetzesentwurf an. Bildungsministerin Stanford begründete den Vorstoß mit dem Schutz von Kindern vor Gefahren im Internet. Ziel sei es, die Sicherheit junger Menschen auch in sozialen Netzwerken stärker zu berücksichtigen. Zum 35. Jahrestag der ukrainischen Unabhängigkeit hat Präsident Selenskyj Russland erneut den Widerstand seines Landes angekündigt. In einer Videoansprache forderte er die internationale Gemeinschaft auf, gemeinsam Druck auf Moskau auszuüben und Präsident Putin zum Einlenken zu zwingen. Selenskyj betonte, die Ukraine werde den Krieg trotz der langen Dauer weiterführen und auch schwierige Herausforderungen bewältigen. Beim Bezahlen in Restaurants und Cafés werden Gäste zunehmend direkt am Kartenlesegerät nach einem Trinkgeld gefragt. Vorgegebene Auswahlmöglichkeiten wie 7%, 10% oder 20% können nach Einschätzung von Verbraucherschützern und Gewerkschaften einen gewissen Entscheidungsdruck erzeugen. Kritisiert wird, dass Kunden dadurch zu einer höheren Zahlung bewegt werden könnten, obwohl sie eigentlich selbst über die Höhe des Trinkgelds entscheiden möchten. Die iranische Führung reagiert mit scharfen Worten auf den von den USA angekündigten Wirtschaftsdruck. Parlamentspräsident Ghalibaf stellte verschärfte Sanktionen als Gefahr dar, die auch die USA selbst treffen könnten. Der Chef des Nationalen Sicherheitsrates, Rezai, richtete zugleich eine Warnung an die ölreichen Nachbarstaaten des Iran. Länder, die sich den Maßnahmen Washingtons anschließen, würden von Teheran als Gegner betrachtet. In Berlin-Prenzlauer Berg ermittelt die Polizei nach dem Fund einer Frauenleiche wegen eines möglichen Tötungsdeliktes. Ein Spaziergänger hatte die 46-Jährige in einem Gebüsch nahe dem Zeiss-Großplanetarium entdeckt. Nach ersten Untersuchungen gehen die Ermittler davon aus, dass die Frau bereits längere Zeit dort gelegen hatte. Die Polizei und Staatsanwaltschaft prüfen nun die Hintergründe des Todes.
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2: Heute gibt's eine Menge Sonne bei uns im Lausitzweller Radioland. Dazu soll's bis 24 Grad warm werden.
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2: Gesperrt ist wegen der Sanierung ein Teil der Hauptstraße in Lauter. Der Verkehr zwischen Hoyerswerda und Senftenberg wird weiterhin in der großräumigen Umleitung über das Brandenburger Tor und die B156 Richtung A13 geführt. Ortskundige können auch über Tirschwitz fahren.
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Wettermäßig wird der Dienstag ein toller Tag. Beim Blick in die Sterne gleich nach dem nächsten Titel bekommen wir Anhaltspunkte, wie er sich denn auch sonst entwickeln könnte. Zuvor gibt's noch ein bisschen gute Laune Musik hier bei uns bei Ihrer Lausitzwelle beim fröhlichen Wecker.

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1: Widder. Sie wissen, dass Offenheit die beste Lösung bei Problemen ist. Halten Sie sich auch künftig daran, aber bitte ohne gleich mit der Tür ins Haus zu fallen.
0: Stier.
1: Der Stier neigt heute dazu, andere zu sehr zu bemuttern. Das kommt nicht überall gut an. Vergessen Sie nicht, jeder Mensch braucht auch gewisse Freiräume.
0: Zwillinge.
1: Auf die Hilfe Ihrer Freunde können Sie sich verlassen. Am besten, Sie ziehen gemeinsam an einem Strang. Dann springen gleich mehrere Vorteile heraus.
0: Krebs.
1: Was der Krebs jetzt in Angriff nimmt, gelingt ihm ohne große Mühe. Ein guter Tag, um sich an Aufgaben heranzuwagen, die Sie schon länger vor sich hergeschoben haben.
0: Löwe.
1: Überlegen Sie Ihre Schritte genau und halten Sie Ihre Augen offen. Dann können Sie eine Lösung finden, die alle Seiten zufriedenstellt.
0: Jungfrau.
1: Die Kräfte der Jungfrau wachsen im Moment mit Ihren Aufgaben. Wenn Sie auf Ihre stillen Reserven vertrauen, werden Sie das Kind schon schaukeln.
0: Waage.
1: Man fühlt sich wohl in Ihrer Nähe. Sie strahlen Verständnis und Harmonie aus. Nutzen Sie die positiven Energien, um andere aufzumuntern.
0: Skorpion.
1: Interessante Kontakte und neue Freundschaften können sich für den Skorpion ergeben. Sie treffen auf Menschen mit gleicher Wellenlänge und haben vermutlich sogar die Qual der Wahl.
0: Schütze.
1: Über zu viel Stress sollten Sie nicht jammern. Schließlich haben Sie sich den Termindruck selbst aufgehalst. Da müssen Sie jetzt durch.
0: Steinbock.
1: Lachen ist gesund. Sein Sinn für Humor erleichtert dem Steinbock den Tag. Doch amüsieren Sie sich nicht auf Kosten anderer, sonst gibt's Ärger.
0: Wassermann.
1: Was ist los? Misstrauisch und zugeknöpft begegnen Sie Ihrer Umwelt. Übertreiben Sie es nicht mit der Skepsis, sonst sind Sie bald allein auf weiter Flur.
0: Fische.
1: Übermut könnte dazu führen, dass Ihr Geldbeutel bald gähnend leer ist. Auch wenn Sie Lust auf etwas Luxus haben, Extrawünsche sollten Sie im Moment zurückstellen.
2: Ja, das war das Lausitzwelle-Horoskop für Dienstag, den 25. August. Gucken wir noch mal ganz kurz auf die Uhr. Eine Minute noch, dann ist es, man kann sagen, schon wieder. Dann ist es schon wieder 8:45.

Ach ja, doch ein paar musikalische Urlaubserinnerungen von den Flippers. Erinnerungen an tolle Musik der 70er habe ich jetzt hier von, Sie wissen schon, der Kleinen, wo man mal gefragt hat, gab's denn die Bassgitarre auch in Ihrer Größe?

Hier kommt ein Auszug aus dem Polizeibericht von gestern Nachmittag. Sie hat mitgeteilt, dass Müdigkeit offenbar der Grund für einen Unfall Sonntagmorgen auf der S100 bei Panschwitz-Kuckau war. Eine Frau ist mit ihrem Ford von der Fahrbahn abgekommen und an einen

Und Mazda Sonntagnacht an einer Tankstelle Diesel getankt und ist, ohne zu bezahlen, abgehauen. Das Fahrzeug war bereits als gestohlen gemeldet, hat die Kennzeichenüberprüfung ergeben. Nun ermittelt ebenfalls die Kripo. Und seit Sonntagabend hat die Brandenburger Polizei nach einem Autofahrer gefahndet, der nach Auskunft seiner Familienangehörigen trotz einer erheblichen Vorerkrankung mit seinem VW unterwegs war. Der Polo ist auf der A15 bei Fettschau gesehen worden. Erst am frühen Montagmorgen konnte der 84-Jährige wiederum dort entdeckt und dann angehalten werden. Er wurde in Zusammenarbeit mit den Familienangehörigen und dem sozialpsychiatrischen Dienst nach Hause gebracht. Gleichzeitig wurden Ermittlungen eingeleitet, da das Auto offensichtlich mindestens an einem Verkehrsunfall beteiligt war.

Bis zum letzten Ton ganz was Feines. Maschine und Julia Neigel. Übrigens, jetzt ist sie ja bei Silly dabei, hat dort den Part der Sängerin übernommen und da können wir uns ja freuen. Julia Neigel mit Silly kommt am Freitag, also am 4. November auf die Jakobsburg in Mordgrad. Tolles Konzert, das wird richtig reinhauen und ja, da können wir uns drauf freuen. Und deswegen können wir auch hingehen.

0: Also am 4. September, Silly mit Julian Eigel auf der Jakobsburg in Mordgreich. Muss man mit dem Burgchef reden, vielleicht können auch ein paar Freikarten loseisen. Da werden wir dann rechtzeitig informieren. Informationen ganz anderer Art gibt's jetzt.
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1: Im Nachrichtenstudio Chiara Bischoff, guten Morgen. Der Landkreis Elbe-Elster setzt seine Investitionen in die Radverkehrsinfrastruktur fort. Ab Ende August werden über 10 Kilometer Streckenabschnitte grundlegend modernisiert, um Sicherheit, Komfort und Lebensdauer der Wege nachhaltig zu verbessern. Die Gesamtkosten von 2,7 Millionen Euro werden zu 60% durch Förderprogramme vom Bund und Land getragen. Bis Ende des Jahres sollen die Arbeiten abgeschlossen sein. Das diesjährige Lauritz-Festival wird heute in Görlitz eröffnet. In der Pfarrkirche St. Peter und Paul erklingen Ausschnitte aus Johann Sebastian Bachs berühmter H-Moll-Messe, gespielt vom Kammerorchester Basel und gesungen vom britischen Chor Tenebry. Außerdem wird ein neu komponiertes Credo von Sylvian Kemberling uraufgeführt und erstmals der neue Credo-Preis des Festivals vergeben. Das Konzert beginnt um 19.30 Uhr. Nach 21 Jahren im Amt ist für Bernsdorfs Bürgermeister Harry Habel Schluss. Bei seiner offiziellen Verabschiedung würdigten unter anderem Ministerpräsident Michael Kretschmer und Landrat Udo Witschers sein langjähriges Engagement. Zum 1. September geht Habel in den Ruhestand. Ganz zurückziehen will er sich aber nicht. Als Berater möchte er seinem Nachfolger Frank Jurisch weiterhin zur Seite stehen und Projekte wie das OI-Ausbildungszentrum begleiten. Eine der Außenmauern der seit Jahren nicht mehr begehbaren Ruine des Schlosses Saathain ist eingestürzt. Konkret handelt es sich um Teile des vorgebauten Mauerwerks aus DDR-Zeiten, die zur Stabilisierung des Schlosskellers dienten. Geplant ist nun, die Aufbauten des ehemaligen Terrassencafés zu entfernen und die tatsächlichen Schlossmauern Stück für Stück freizulegen. Die Kosten dafür werden Schätzungen nach im sechsstelligen Bereich liegen.
0: Das Wetter.
2: Heute sonnig bei Höchstwerten bis 24 Grad.
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2: Gesperrt ist wegen der Sanierung die B115 Eichwege bis zur Landesgrenze Sachsen. Die Umleitung erfolgt großräumig ab der Kreuzung Tschernitz über Halpendorf und Weißwasser.
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7 Minuten nach 9 ist es schon wieder. Die Zeit, die rennt auch heute. Die große Stadtverschönerungsaktion in Hoyerswerda am Wochenende ist ja zurzeit hier in aller Munde. Und sie wird auch gleich nach dem nächsten Titel ja bei uns nochmal Thema sein.

0: Eine Stadt räumt auf, ist ja das Motto an diesem Samstag in Hoyerswerda. Es geht also jetzt nochmal um die große Putzaktion, den großen Putztag. Packen Sie mit an, machen Sie Ihr Umfeld schöner, so lautet ja der Aufruf seit einer Weile auch hier bei uns, bei Ihrer Lausitzwelle. Start am Samstag soll ja um 10 Uhr sein. Ich habe darüber mit Axel Fizek, dem Chef der Hoyerswerda Genossenschaft Lebensräume, gesprochen, denn die Genossenschaft ist da mächtig involviert.
1: Ganz genau. Es ist eine Aktion, die nicht nur von uns ausgeht, sondern eine stadtweite Aktion, federführend von der KUFA organisiert. Viele Partner sind dabei und ich finde es eine ganz tolle Geschichte, dass wir mal wegkommen davon, immer nur zu meckern und zu erzählen, was uns alles nicht gefällt. Und die Stadt müsste doch mal, wer ist die Stadt? Die Stadt sind wir. Und sollten wir uns doch darum kümmern, dass dort, wo wir leben, wo wir wohnen, es vernünftig ist. Ich glaube, das persönliche Engagement ist dafür ganz, ganz wichtig. Und deswegen unterstützen wir ganz bewusst diese Aktion und versuchen sie auch mit Leben zu erfüllen, sie mit zu begleiten und deswegen auch heute unser Gespräch, um alle zu animieren, da mitzumachen.
0: Was müsste denn gemacht werden? Was soll denn passieren?
1: Das ist eigentlich sehr differenziert und sehr unterschiedlich. So ganz konkret kann man es gar nicht sagen, weil jeder weiß eigentlich in seinem Wohnumfeld, wenn er nach Hause geht oder wenn er früh auf Arbeit geht, wo sind denn die Ecken, wo mal ein bisschen was gemacht werden müsste. Hier oder da liegt etwas Müll in den Sträuchern. Hier oder dort muss mal ein alter Ast weggeräumt werden. Da ist vielleicht eine Bank zu streichen oder da ist das leidige Graffiti zu beseitigen. Hier oder dort sind Aufkleber, die uns nicht so richtig gefallen, die beseitigt werden sollten. Also ich glaube, da wissen unsere Einwohner ganz genau, wo ist etwas zu tun. Und das Schöne wäre, wenn man es dann nicht nur alleine tut, sondern in der Gemeinschaft mit seinen Mitbewohnern, mit seinen Nachbarn sagt, ey, kommt, wir packen heute mal mit zu und das Ganze wird von uns eben auch unterstützt.
0: Wer kann denn wo mitmachen?
1: Ja, eigentlich ist jeder aufgerufen, der sich gemüßigt fühlt und sagt, komm, ich bin selber engagiert, ich will etwas dafür tun, dass es hier ordentlich ist und damit ein Zeichen setzen, gemeinsam mit anderen. Also es gibt keine Beschränkung, ob alt, ob jung. Jeder, der da engagiert ist, kann dabei sein.
0: Gibt es auch sowas wie eine zentrale Stelle? Ich meine, die Lebensräume koordinieren die ganze Sache, kommen wir gleich drauf zu sprechen. Gibt es denn so eine zentrale Stelle, wenn einer sagt, also ich würde gerne mitmachen, aber in meinem Umfeld ist alles super. Kann der sich irgendwo anders dran beteiligen oder soll er sich irgendwo melden? Wie läuft das ab?
1: Also man kann sich bei uns melden, telefonisch 46730, unsere zentrale Telefonnummer. Ich glaube, wo etwas zu tun ist, das wissen die Mitglieder von uns ganz genau. Wenn es darum geht, wie kann unterstützt werden, zum Beispiel, wo kann Material gestellt werden, Farbe zum Beispiel, nicht? Da will jemand eine Bank anstreichen. Gibt es dafür Farbe? Ja. Da braucht jemand noch ein paar Haken oder einen Laubbesen oder Müllbeutel, um das, was man einsammelt, irgendwo zusammenzusammeln. Spätestens dann, wenn man irgendwo Äste zusammengesammelt hat oder anderes, ist dann mal die Frage, wohin damit? Da gibt es zentrale Sammelpunkte, die werden noch veröffentlicht. Einer bei uns ist natürlich im Hof der Lebensräume. Wir wollen es unseren Mitgliedern nochmal einfach machen und jeder, der sich an diesem Tag bei uns meldet, bei uns wird also eine Bereitschaftsdienst organisiert sein, kann anrufen und dann kommen wir ein paar Stunden später vorbei und nehmen diesen gesammelten Unrat dann auf, sammeln ihn ein, sodass es eigentlich ganz bequem für alle ist.
0: Bis wann sollten sich denn die Leute mit ihren Ideen oder mit dem, was sie an Bedarf haben, an Materialien bei Ihnen melden?
1: Also unmittelbar, nachdem Sie das jetzt gesehen haben, können Sie bei uns anrufen. 46730, Telefonnummer. Wir nehmen das dann auf. Wir geben dann auch die Information, wann bringen wir gegebenenfalls Material oder Gerätschaften mit raus. Und da kann man auch seine Fragen, die man vielleicht hat, und seine Ideen dann uns mitteilen. Wir wollen auch die besten Ideen oder dort, wo am meisten gemacht wird, mit unterstützen oder wir wollen es auch etwas honorieren.
0: Genau, es gibt einen finanziellen Ansporn.
1: Ja, ganz genau. Wir haben gesagt, dort, wo es engagierte Hausgemeinschaften gibt, wir unterstützen sie ja schon über unseren Nachbarschaftsfonds, die wollen wir, dort, wo es die besten und die engagiertesten Projekte gibt, die wollen wir unterstützen, indem wir sagen, im Nachgang bekommt ihr ein gemeinsames Event mit uns. Man kann gemeinsam mal in die Bowlingbahn gehen, man kann gemeinsam eine Veranstaltung im Kino besuchen oder. Das werden wir dann mit dieser Hausgemeinschaft miteinander besprechen. Ein Team-Event in dem Sinne gibt es zu gewinnen.
0: Also, wer Interesse an einer sauberen Stadt plus so einem Team-Event hat, der sollte sich... Also der sollte natürlich mitmachen, sollte sich aber mit seinem Projekt vorher bei den Lebensräumen melden unter
1: 46730.
0: Ganz wichtig. Und es gibt natürlich alle weiteren Informationen auch übers Internet auf der Homepage der Lebensräume unter lebensraume-hy.de. So ist es. Wer mitmacht, der kann zum Beispiel gesammelten Müll anschließend auch zu einem der weiteren Sammelpunkte in der Stadt bringen. So heißt es ergänzend vom Organisator der KUFA. Weitere Sammelpunkte sind das Bürgerzentrum Braugasse in der Altstadt in Hoyerswerda, das Jahnstadion, der Jugendclub Postkosmos, die Turnhalle des Foucault-Gymnasiums und, ja, wie schon erwähnt, der Hof der Lebensräume in der Niederkirchner Straße in Hoyerswerda. Dort stehen dann Müllsäcke, Handschuhe und bei Bedarf Werkzeug bereit. Für Getränke und kleine Snacks ist ebenfalls gesorgt. Als Dankeschön erhalten alle Teilnehmer, das gilt natürlich auch für die, die ihren Müll im Hof der Lebensräume abgeben, einen Wertgutschein, der am Abend bei der Mitsingenacht der Lebensräume für Essen oder Getränke eingelöst werden kann. Die Mitsingenacht, die beginnt am Samstagabend um 19 Uhr im Familienpark und bildet den gemeinsamen Abschluss der Aktion. Und dann gibt's ja am Sonntag noch Remi Demi. Dazu werde ich aber nochmal mit Lebensräume-Chef Axel Fietzek sprechen. Dazu dann mehr am Donnerstag hier bei uns beim Fröhlichen Wecker.

9 Minuten noch, darin ist es 9. Und um diese Zeit ist Wunschezeit. Ich habe heute einen für Paul und der steht offensichtlich auf Maggie Riley. Super, tolle Nummer habe ich hier.

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1: Für die Meldungen im Studio Michael Miem. Das sich verstärkende Klimaphänomen El Niño könnte nach Einschätzung von Experten zu einem der stärksten seit Beginn der Messungen werden. Während die Folgen für Europa noch schwer abzuschätzen sind, drohen in Teilen Amerikas, Asiens, Afrikas und Australiens Dürren oder ungewöhnlich starke Niederschläge. Das könnte auch in Deutschland Auswirkungen haben, etwa durch steigende Preise für bestimmte Produkte. Gleichzeitig warnt der Klimaforscher Stefan Rahmstorf vor einer Zunahme extremer Wetterereignisse in Europa. Ereignisse, die früher statistisch nur alle 500 Jahre auftraten, könnten inzwischen etwa alle 50 Jahre vorkommen. Neuseeland will den Zugang zu sozialen Medien für Jugendliche unter 16 Jahren künftig begrenzen. Die Partei von Regierungschef Luxon kündigte dafür einen entsprechenden Gesetzesentwurf an. Bildungsministerin Stanford begründete den Vorstoß mit dem Schutz von Kindern vor Gefahren im Internet. Ziel sei es, die Sicherheit junger Menschen auch in sozialen Netzwerken stärker zu berücksichtigen. Zum 35. Jahrestag der ukrainischen Unabhängigkeit hat Präsident Selenskyj Russland erneut den Widerstand seines Landes angekündigt. In einer Videoansprache forderte er die internationale Gemeinschaft auf, gemeinsam Druck auf Moskau auszuüben und Präsident Putin zum Einlenken zu zwingen. Selenskyj betonte, die Ukraine werde den Krieg trotz der langen Dauer weiterführen und auch schwierige Herausforderungen bewältigen. Beim Bezahlen in Restaurants und Cafés werden Gäste zunehmend direkt am Kartenlesegerät nach einem Trinkgeld gefragt. Vorgegebene Auswahlmöglichkeiten wie 7, 10 oder 20% können nach Einschätzung von Verbraucherschützern und Gewerkschaften einen gewissen Entscheidungsdruck erzeugen. Kritisiert wird, dass Kunden dadurch zu einer höheren Zahlung bewegt werden könnten, obwohl sie eigentlich selbst über die Höhe des Trinkgelds entscheiden möchten. Die iranische Führung reagiert mit scharfen Worten auf den von den USA angekündigten Wirtschaftsdruck. Parlamentspräsident Ghalibaf stellte verschärfte Sanktionen als Gefahr dar, die auch die USA selbst treffen könnten. Der Chef des Nationalen Sicherheitsrates, Rezaei, richtete zugleich eine Warnung an die ölreichen Nachbarstaaten des Iran. Länder, die sich den Maßnahmen Washingtons anschließen, würden von Teheran als Gegner betrachtet.
0: Das Wetter.
2: Schöner Tag wird's heute. Viel Sonne gibt's hier bei uns im Lausitzweller Radioland. 24 Grad. Soll's warm werden.
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2: Ab Schwarzheide Ost gibt es abschnittsweise halbseitige oder Vollsperrungen der B169 bis zur Kreuzung nach Ruhland. Sie und die Straße werden erneuert. Behinderungen gibt es dann auch wegen der Bauarbeiten auf der Brücke über den Binnengraben in Ruhland. Sie ist halbseitig gesperrt. Der Verkehr wird mit Ampeln geregelt.
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2: 9:04 haben wir es mittlerweile und wir hatten ja schon eine Menge Tempo heute, musikalisches Tempo hier bei uns beim fröhlichen Wecker. Deswegen möchte ich mal wieder jetzt den Entschleunigungssong ins Spiel bringen. Wenn Sie gerade beim Café sitzen, dann ist das eine herrliche Melodie, um ihn zu genießen und vielleicht zu sinnieren. Was wird er denn bringen, der Tag? Hier ist Chicago.

Ah, eine ganz tolle Melodie von Chicago und ich glaube, ich habe zwar keinen in der Hand, aber da schmeckt der Kaffee gleich nochmal so gut. Und das können wir uns ja durchaus auch mal gönnen, so eine ruhige Melodie am Morgen. 8 Minuten nach 9, naja, wir können schon fast sagen, 9 Minuten nach 9 ist es. Jetzt legen wir aber wieder eine Schippe nach.

0: Soweit also von Bryan Adams Erinnerungen an den Sommer 69. Um Erinnerungen geht's jetzt auch in der nächsten Rubrik, in unserer Geschichtsrubrik. Ich möchte an drei Ereignisse erinnern, die noch ein bisschen weiter zurückliegen.
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2: Am 25. August 1846 wurde der Kamenzer Ehrenbürger Wilhelm Weiße in der Lessingstadt geboren. Der grüne Daumen war ihm beschieden und schon mit 26 eröffnete er seine Kunst- und Handelsgärtnerei. Besondere Verdienste erwarb sich Weiße bei der Koniferenzucht, für die er überregional berühmt und sogar zum königlichen Hoflieferanten ernannt wurde. Aus Nordamerika wurde ihm ein Samen der Blaufichte geschickt. Dank seiner klimatisch guten Kenntnisse konnte der Gärtnermeister die Bäume vermehren und schuf am Hutberg den ersten blauen Wald Deutschlands. Aus der Vergrößerung seines Betriebes ging übrigens der heutige Volkspark hervor. 1903 wurde Wilhelm Weiße zum Ehrenbürger ernannt. Am 9. Juli 1916 starb er in seiner Heimatstadt. Das Tanzorchester Max Greger spielte auf, als am 25. August 1967 die Fernsehzuschauer in Deutschland den Beginn des Farbfernsehens erleben durften. Den Anfang machte eine Panne, die 6000 Haushalte in Farbe am Bildschirm mitverfolgen konnten. Um 10.58 Uhr drückte der damalige Außenminister Willy Brandt auf der internationalen Funkausstellung auf den roten Knopf, der schon rot war, bevor er offiziell farbig sein durfte. In den USA gab es bunte Bilder schon Ende der 50er Jahre. Doch der US-amerikanische Fernsehstandard gefiel den Europäern nicht. Deshalb entwickelten sie mit PAL und SECAM eigene Farbsysteme. Das deutsche Topmodell Claudia Schiffer wurde am 25. August 1970 geboren. Mit 17 entdeckte sie einen Model Scout in einer Diskothek in Düsseldorf. Sie avancierte durch Karl Lagerfeld innerhalb kurzer Zeit zum erfolgreichsten deutschen und teuersten Fotomodell der Welt. Durch ihre Beziehungen zu dem Magier David Copperfield und dem Sänger Seal gelangte sie immer wieder in die Schlagzeilen. Schiffer gab sich mit dem Laufsteg nicht zufrieden. Sie versuchte sich als Schauspielerin unter anderem an der Seite von Dennis Hopper. Der große Erfolg blieb da allerdings aus.

Wir haben es eben gehört, ab 1967 gab es Farbfernsehen. Das Fernsehen war eine ganze Weile bunt. Jetzt ist es ja leider meist nur noch rot-grün. Und das haben wir uns eigentlich gar nicht verdient, denn wir bezahlen ja dafür.

Folgende V-Tipps habe ich an dieser Stelle. Heute gibt es für Interessierte die Gelegenheit, sich über den aktuellen Stand der Modernisierung des Bahnhofs Hoyerswerda zu informieren. Bei einem Bürgerdialog

Gemeinsame Lernzeit von da bis 18 Uhr hat auch die Kleidertauschbörse geöffnet. Beim Würfel e.V. im Club WK3 in der Kellermannstraße in Senftenberg heißt es heute Nachmittag ab 15 Uhr rockt den Club zum Mitmachen. Kinder können sich wieder an Schlagzeug, Bass, Keyboard und Gitarre ausprobieren. Es gibt viel Hilfe bei den ersten musikalischen Schritten. Das Angebot ist kostenlos.

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1: Am Mikrofon für Sie, Chiara Bischoff. Hallo. Gestern fand im Rahmen des Kamenzer Forstfests der Aus- und Einzug der Schülerinnen und Schüler der Lessingstadt statt. Die Schüler trugen dabei traditionell weiße Kleidung, dazu Fahnen und Blumenschmuck. Im Kamenzer Forst wurden für sie dann anschließend verschiedene Spiele vorbereitet. Der Ursprung des Kamenzer Heimatfests soll im 16. Jahrhundert liegen. Im Jahr 2021 wurde das Forstfest in das Verzeichnis des immateriellen Kulturerbes aufgenommen. Der Landkreis Elbe-Elster setzt seine Investitionen in die Radverkehrsinfrastruktur fort. Ab Ende August werden über 10 Kilometer Streckenabschnitte grundlegend modernisiert, um Sicherheit, Komfort und Lebensdauer der Wege nachhaltig zu verbessern. Die Gesamtkosten von 2,7 Millionen Euro werden zu 60% durch Förderprogramme vom Bund und Land getragen. Bis Ende des Jahres sollen die Arbeiten abgeschlossen sein. Das diesjährige Lauritz-Festival wird heute in Görlitz eröffnet. In der Pfarrkirche St. Peter und Paul erklingen Ausschnitte aus Johann Sebastian Bachs berühmter H-Moll-Messe, gespielt vom Kammerorchester Basel und gesungen vom britischen Chor Tenebry. Außerdem wird ein neu komponiertes Credo von Sylvian Kemberling uraufgeführt und erstmals der neue Credo-Preis des Festivals vergeben. Das Konzert beginnt um 19.30 Uhr. Nach 21 Jahren im Amt ist für Bernsdorfs Bürgermeister Harry Habel Schluss. Bei seiner offiziellen Verabschiedung würdigten unter anderem Ministerpräsident Michael Kretschmer und Landrat Udo Witschers sein langjähriges Engagement. Zum 1. September geht Habel in den Ruhestand. Ganz zurückziehen will er sich aber nicht. Als Berater möchte er seinem Nachfolger Frank Jurisch weiterhin zur Seite stehen und Projekte wie das OI-Ausbildungszentrum begleiten.
0: Das Wetter.
1: Heute wird es sonnig. Gerade um Finsterwalde herum wird den ganzen Tag keine Wolke über zu sehen sein. Wenn wir ein bisschen südlicher gucken, dann können ab dem Nachmittag in der Bautzenecke schon ein paar kleine Wolken aufziehen. Doch auch hier scheint die Sonne kräftig den ganzen Tag. Heute wird es auch nochmal angenehm mit Temperaturen von 21 bis 24 Grad maximal. Die nächsten Tage steigen die Werte dann wieder an. Ende der Woche knacken wir wieder die 30 Grad Marke.
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1: Die B6 ist zwischen Großhartau und Fischbach vollgesperrt. Hier werden die Straße modernisiert und ein Radweg gebaut. Umleitungen sind ausgeschildert. Außerdem ist in Elsterwerda die Ortsdurchfahrt gesperrt. Sie wird ebenfalls saniert. Eine Umleitung ist über Reichenhain ausgeschildert. Und dann noch bis Ende Oktober gibt es Behinderungen auf der B96 am Kreuzungsbereich zum Gewerbegebiet Ebendörfel. Er wird erneuert. Über eine provisorische Zufahrt mit Ampeln geht es ins Gewerbegebiet.
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1: Aktuell ist nichts los auf den Straßen der Lausitz, haben Sie jedoch etwas gesehen? Staus, Blitzer oder Unfälle entdeckt? Dann rufen Sie uns doch gerne an oder schreiben Sie uns eine WhatsApp-Nachricht. Die Nummer der Lauswelle Verkehrshotline ist die 03571 425 426. Wir geben Ihre Infos dann an alle anderen weiter. Gute Fahrt!
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Gleich 9:45 ist es. Ganz kurz möchte ich auch heute mal kurz zu sprechen kommen aufs Lausitzweller Fernsehen, aufs Abendprogramm ab 18 Uhr, wieder mit der Drehscheibe, mit vielen, vielen Informationen, aktuellen Informationen aus der Region, aus dem großen Fernseh Lausitzwelle Radioland. Unter anderem heute auch zu sehen, ein Beitrag vom Festumzug vom Forstfest in Kamenz. Das neben vielen weiteren Infos heute Abend ab 18 Uhr im Lausitzwelle Fernsehen und natürlich dann auch über unseren YouTube-Kanal und übers Internet.

Was gibt's morgen früh beim fröhlichen Wecker, der wieder von 6 bis 10 klingelt? Unter anderem, also ich habe eine Information, einen Beitrag zum ADFC Fahrradklimatest, an dem können Sie teilnehmen und damit für oder Ihren Städten so einen Wink geben, was denn da noch passieren kann. Also eine ganz interessante Geschichte, morgen so 7:10 etwa in unserer Servicezeit, da heißt es ja mittwochs immer Auto und Verkehr, also geht's morgen um die Fahrradfahrer. Und unter anderem geht's dann morgen auch mal, und das wird so um kurz nach 7:30 sein, um die Frage, die wir den Brandenburger Eltern oder einigen Brandenburger Eltern gestellt haben, wie haben Sie denn Ihren Kids den Schulstart versüßt? Mehr dazu morgen beim fröhlichen Wecker, also diese beiden Themen und viele weitere und natürlich auch wieder beste Musik.

7 Minuten noch, das ist 10, das war der fröhliche Wecker. Wir sind wieder ratzpatz in den Tag gestartet. Also die Zeit ist heute wirklich schnell vergangen. Ich staune. Ich melde mich am Nachmittag noch wieder. Um 14 Uhr geht's los. Bis 17 Uhr begleite ich Sie durch den Dienstagnachmittag. Naja, und dann bleibt mir nur noch, Sie einzuladen. Morgen zum fröhlichen Wecker Mittwoch von 6 bis 10. Ich hatte es schon erwähnt, wieder mit vielen Infos aus dem Lausitzweller Radioland und mit bester Musik. Bis dahin, sagt für jetzt Gruß, Dank und tschüss, Bernd Vogava.

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1: Für die Meldungen im Studio Michael Miem. Das sich verstärkende Klimaphänomen El Niño könnte nach Einschätzung von Experten zu einem der stärksten seit Beginn der Messungen werden. Während die Folgen für Europa noch schwer abzuschätzen sind, drohen in Teilen Amerikas, Asiens, Afrikas und Australiens Dürren oder ungewöhnlich starke Niederschläge. Das könnte auch in Deutschland Auswirkungen haben, etwa durch steigende Preise für bestimmte Produkte. Gleichzeitig warnt der Klimaforscher Stefan Rahmstorf vor einer Zunahme extremer Wetterereignisse in Europa. Ereignisse, die früher statistisch nur alle 500 Jahre auftraten, könnten inzwischen etwa alle 50 Jahre vorkommen. Neuseeland will den Zugang zu sozialen Medien für Jugendliche unter 16 Jahren künftig begrenzen. Die Partei von Regierungschef Luxon kündigte dafür einen entsprechenden Gesetzesentwurf an. Bildungsministerin Stanford begründete den Vorstoß mit dem Schutz von Kindern vor Gefahren im Internet. Ziel sei es, die Sicherheit junger Menschen auch in sozialen Netzwerken stärker zu berücksichtigen. Zum 35. Jahrestag der ukrainischen Unabhängigkeit hat Präsident Selenskyj Russland erneut den Widerstand seines Landes angekündigt. In einer Videoansprache forderte er die internationale Gemeinschaft auf, gemeinsam Druck auf Moskau auszuüben und Präsident Putin zum Einlenken zu zwingen. Selenskyj betonte, die Ukraine werde den Krieg trotz der langen Dauer weiterführen und auch schwierige Herausforderungen bewältigen. Beim Bezahlen in Restaurants und Cafés werden Gäste zunehmend direkt am Kartenlesegerät nach einem Trinkgeld gefragt. Vorgegebene Auswahlmöglichkeiten wie 7, 10 oder 20% können nach Einschätzung von Verbraucherschützern und Gewerkschaften einen gewissen Entscheidungsdruck erzeugen. Kritisiert wird, dass Kunden dadurch zu einer höheren Zahlung bewegt werden könnten, obwohl sie eigentlich selbst über die Höhe des Trinkgelds entscheiden möchten. Die iranische Führung reagiert mit scharfen Worten auf den von den USA angekündigten Wirtschaftsdruck. Parlamentspräsident Ghalibaf stellte verschärfte Sanktionen als Gefahr dar, die auch die USA selbst treffen könnten. Der Chef des Nationalen Sicherheitsrates, Rezaei, richtete zugleich eine Warnung an die ölreichen Nachbarstaaten des Iran. Länder, die sich den Maßnahmen Washingtons anschließen, würden von Teheran als Gegner betrachtet.
0: Das Wetter.
2: Heute wird es sonnig. Gerade um Finsterwalde herum wird den ganzen Tag keine Wolke über zu sehen sein. Wenn wir ein bisschen südlicher gucken, dann können ab dem Nachmittag in der Bautzenecke schon ein paar kleine Wolken aufziehen. Doch auch hier scheint die Sonne kräftig den ganzen Tag. Heute wird es auch nochmal angenehm mit Temperaturen von 21 bis 24 Grad maximal. Die nächsten Tage steigen die Werte dann wieder an. Ende der Woche knacken wir wieder die 30 Grad Marke.
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2: Die B6 ist zwischen Großhartau und Fischbach vollgesperrt. Hier werden die Straße modernisiert und ein Radweg gebaut. Umleitungen sind ausgeschildert. Außerdem ist in Elsterwerda die Ortsdurchfahrt gesperrt. Sie wird ebenfalls saniert. Eine Umleitung ist über Reichenhain ausgeschildert. Und dann noch bis Ende Oktober gibt es Behinderungen auf der B96 am Kreuzungsbereich zum Gewerbegebiet Ebendörfel. Er wird erneuert. Über eine provisorische Zufahrt mit Ampeln geht es ins Gewerbegebiet.
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2: Aktuell ist nichts los auf den Straßen der Lausitz. Haben Sie jedoch etwas gesehen? Staus, Blitzer oder Unfälle entdeckt? Dann rufen Sie uns doch gerne an oder schreiben Sie uns eine WhatsApp-Nachricht. 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
1: Am Mikrofon für Sie, Chiara Bischoff. Hallo. Gestern fand im Rahmen des Kamenzer Forstfests der Aus- und Einzug der Schülerinnen und Schüler der Lessingstadt statt. Die Schüler trugen dabei traditionell weiße Kleidung, dazu Fahnen und Blumenschmuck. Im Kamenzer Forst wurden für sie dann anschließend verschiedene Spiele vorbereitet. Der Ursprung des Kamenzer Heimatfests soll im 16. Jahrhundert liegen. Im Jahr 2021 wurde das Forstfest in das Verzeichnis des immateriellen Kulturerbes aufgenommen. Der Landkreis Elbe-Elster setzt seine Investitionen in die Radverkehrsinfrastruktur fort. Ab Ende August werden über 10 Kilometer Streckenabschnitte grundlegend modernisiert, um Sicherheit, Komfort und Lebensdauer der Wege nachhaltig zu verbessern. Die Gesamtkosten von 2,7 Millionen Euro werden zu 60% durch Förderprogramme vom Bund und Land getragen. Bis Ende des Jahres sollen die Arbeiten abgeschlossen sein. Das diesjährige Lauritz-Festival wird heute in Görlitz eröffnet. In der Pfarrkirche St. Peter und Paul erklingen Ausschnitte aus Johann Sebastian Bachs berühmter H-Moll-Messe, gespielt vom Kammerorchester Basel und gesungen vom britischen Chor Tenebry. Außerdem wird ein neu komponiertes Credo von Sylvian Kemberling uraufgeführt und erstmals der neue Credo-Preis des Festivals vergeben. Das Konzert beginnt um 19.30 Uhr. Nach 21 Jahren im Amt ist für Bernsdorfs Bürgermeister Harry Habel Schluss. Bei seiner offiziellen Verabschiedung würdigten unter anderem Ministerpräsident Michael Kretschmer und Landrat Udo Witschers sein langjähriges Engagement. Zum 1. September geht Habel in den Ruhestand. Ganz zurückziehen will er sich aber nicht. Als Berater möchte er seinem Nachfolger Frank Jurisch weiterhin zur Seite stehen und Projekte wie das OI-Ausbildungszentrum begleiten.
0: Das Wetter.
1: Heute wird es sonnig. Gerade um Finsterwalde herum wird den ganzen Tag keine Wolke über zu sehen sein. Wenn wir ein bisschen südlicher gucken, dann können ab dem Nachmittag in der Bautzenecke schon ein paar kleine Wolken aufziehen. Doch auch hier scheint die Sonne kräftig den ganzen Tag. Heute wird es auch nochmal angenehm mit Temperaturen von 21 bis 24 Grad maximal. Die nächsten Tage steigen die Werte dann wieder an. Ende der Woche knacken wir wieder die 30 Grad Marke.
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1: Die B6 ist zwischen Großhartau und Fischbach vollgesperrt. Hier werden die Straße modernisiert und ein Radweg gebaut. Umleitungen sind ausgeschildert. Außerdem ist in Elsterwerda die Ortsdurchfahrt gesperrt. Sie wird ebenfalls saniert. Eine Umleitung ist über Reichenhain ausgeschildert. Und dann noch bis Ende Oktober gibt es Behinderungen auf der B96 am Kreuzungsbereich zum Gewerbegebiet Ebendörfel. Er wird erneuert. Über eine provisorische Zufahrt mit Ampeln geht es ins Gewerbegebiet.
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1: Aktuell ist nichts los auf den Straßen der Lausitz. Haben Sie jedoch etwas gesehen? Staus, Blitzer oder Unfälle entdeckt? 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
1: Für die Meldungen im Studio Michael Miem. Das sich verstärkende Klimaphänomen El Niño könnte nach Einschätzung von Experten zu einem der stärksten seit Beginn der Messungen werden. Während die Folgen für Europa noch schwer abzuschätzen sind, drohen in Teilen Amerikas, Asiens, Afrikas und Australiens Dürren oder ungewöhnlich starke Niederschläge. Das könnte auch in Deutschland Auswirkungen haben, etwa durch steigende Preise für bestimmte Produkte. Gleichzeitig warnt der Klimaforscher Stefan Rahmstorf vor einer Zunahme extremer Wetterereignisse in Europa. Ereignisse, die früher statistisch nur alle 500 Jahre auftraten, könnten inzwischen etwa alle 50 Jahre vorkommen. Neuseeland will den Zugang zu sozialen Medien für Jugendliche unter 16 Jahren künftig begrenzen. Die Partei von Regierungschef Luxon kündigte dafür einen entsprechenden Gesetzesentwurf an. Bildungsministerin Stanford begründete den Vorstoß mit dem Schutz von Kindern vor Gefahren im Internet. Ziel sei es, die Sicherheit junger Menschen auch in sozialen Netzwerken stärker zu berücksichtigen. Zum 35. Jahrestag der ukrainischen Unabhängigkeit hat Präsident Selenskyj Russland erneut den Widerstand seines Landes angekündigt. In einer Videoansprache forderte er die internationale Gemeinschaft auf, gemeinsam Druck auf Moskau auszuüben und Präsident Putin zum Einlenken zu zwingen. Selenskyj betonte, die Ukraine werde den Krieg trotz der langen Dauer weiterführen und auch schwierige Herausforderungen bewältigen. Beim Bezahlen in Restaurants und Cafés werden Gäste zunehmend direkt am Kartenlesegerät nach einem Trinkgeld gefragt. Vorgegebene Auswahlmöglichkeiten wie 7, 10 oder 20% können nach Einschätzung von Verbraucherschützern und Gewerkschaften einen gewissen Entscheidungsdruck erzeugen. Kritisiert wird, dass Kunden dadurch zu einer höheren Zahlung bewegt werden könnten, obwohl sie eigentlich selbst über die Höhe des Trinkgelds entscheiden möchten. Die iranische Führung reagiert mit scharfen Worten auf den von den USA angekündigten Wirtschaftsdruck. Parlamentspräsident Ghalibaf stellte verschärfte Sanktionen als Gefahr dar, die auch die USA selbst treffen könnten. Der Chef des Nationalen Sicherheitsrates, Rezai, richtete zugleich eine Warnung an die ölreichen Nachbarstaaten des Iran. Länder, die sich den Maßnahmen Washingtons anschließen, würden von Teheran als Gegner betrachtet.
0: Das Wetter.
2: Heute wird es sonnig. Gerade um Finsterwalde herum wird den ganzen Tag keine Wolke über zu sehen sein. Wenn wir ein bisschen südlicher gucken, dann können ab dem Nachmittag in der Bautzenecke schon ein paar kleine Wolken aufziehen. Doch auch hier scheint die Sonne kräftig den ganzen Tag. Heute wird es auch nochmal angenehm mit Temperaturen von 21 bis 24 Grad maximal. Die nächsten Tage steigen die Werte dann wieder an. Ende der Woche knacken wir wieder die 30 Grad Marke.
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2: Die B6 ist zwischen Großhartau und Fischbach vollgesperrt. Hier werden die Straße modernisiert und ein Radweg gebaut. Umleitungen sind ausgeschildert. Außerdem ist in Elsterwerda die Ortsdurchfahrt gesperrt. Sie wird ebenfalls saniert. Eine Umleitung ist über Reichenhain ausgeschildert. Und dann noch bis Ende Oktober gibt es Behinderungen auf der B96 am Kreuzungsbereich zum Gewerbegebiet Ebendörfel. Er wird erneuert. Über eine provisorische Zufahrt mit Ampeln geht es ins Gewerbegebiet.
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2: Aktuell ist nichts los auf den Straßen der Lausitz. Haben Sie jedoch etwas gesehen? Staus, Blitzer oder Unfälle entdeckt? 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
1: Am Mikrofon für Sie, Chiara Bischoff. Hallo. Gestern fand im Rahmen des Kamenzer Forstfests der Aus- und Einzug der Schülerinnen und Schüler der Lessingstadt statt. Die Schüler trugen dabei traditionell weiße Kleidung, dazu Fahnen und Blumenschmuck. Im Kamenzer Forst wurden für sie dann anschließend verschiedene Spiele vorbereitet. Der Ursprung des Kamenzer Heimatfests soll im 16. Jahrhundert liegen. Im Jahr 2021 wurde das Forstfest in das Verzeichnis des immateriellen Kulturerbes aufgenommen. Der Landkreis Elbe-Elster setzt seine Investitionen in die Radverkehrsinfrastruktur fort. Ab Ende August werden über 10 Kilometer Streckenabschnitte grundlegend modernisiert, um Sicherheit, Komfort und Lebensdauer der Wege nachhaltig zu verbessern. Die Gesamtkosten von 2,7 Millionen Euro werden zu 60% durch Förderprogramme vom Bund und Land getragen. Bis Ende des Jahres sollen die Arbeiten abgeschlossen sein. Das diesjährige Lauritz-Festival wird heute in Görlitz eröffnet. In der Pfarrkirche St. Peter und Paul erklingen Ausschnitte aus Johann Sebastian Bachs berühmter H-Moll-Messe, gespielt vom Kammerorchester Basel und gesungen vom britischen Chor Tenebry. Außerdem wird ein neu komponiertes Credo von Sylvian Kemberling uraufgeführt und erstmals der neue Credo-Preis des Festivals vergeben. Das Konzert beginnt um 19.30 Uhr. Nach 21 Jahren im Amt ist für Bernsdorfs Bürgermeister Harry Habel Schluss. Bei seiner offiziellen Verabschiedung würdigten unter anderem Ministerpräsident Michael Kretschmer und Landrat Udo Witschers sein langjähriges Engagement. Zum 1. September geht Habel in den Ruhestand. Ganz zurückziehen will er sich aber nicht. Als Berater möchte er seinem Nachfolger Frank Jurisch weiterhin zur Seite stehen und Projekte wie das OI-Ausbildungszentrum begleiten.
0: Das Wetter.
1: Heute wird es sonnig. Gerade um Finsterwalde herum wird den ganzen Tag keine Wolke über zu sehen sein. Wenn wir ein bisschen südlicher gucken, dann können ab dem Nachmittag in der Bautzenecke schon ein paar kleine Wolken aufziehen. Doch auch hier scheint die Sonne kräftig den ganzen Tag. Heute wird es auch nochmal angenehm mit Temperaturen von 21 bis 24 Grad maximal. Die nächsten Tage steigen die Werte dann wieder an. Ende der Woche knacken wir wieder die 30 Grad Marke.
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1: Die B6 ist zwischen Großhartau und Fischbach vollgesperrt. Hier werden die Straße modernisiert und ein Radweg gebaut. Umleitungen sind ausgeschildert. Außerdem ist in Elsterwerda die Ortsdurchfahrt gesperrt. Sie wird ebenfalls saniert. Eine Umleitung ist über Reichenhain ausgeschildert. Und dann noch bis Ende Oktober gibt es Behinderungen auf der B96 am Kreuzungsbereich zum Gewerbegebiet Ebendörfel. Er wird erneuert. Über eine provisorische Zufahrt mit Ampeln geht es ins Gewerbegebiet.
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1: Aktuell ist nichts los auf den Straßen der Lausitz. Haben Sie jedoch etwas gesehen? 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
1: Mit Michael Miem. Die Einsatzkräfte in Nevada kommen bei der Bekämpfung des großen Hawkfire voran. Der Waldbrand am Rande der Stadt Reno war zuletzt auf 27% eingedämmt. Gleichzeitig wird das Ausmaß der Schäden deutlicher. Nach ersten Erkenntnissen wurden 32 Häuser zerstört und 6 weitere beschädigt. Die Feuerwehr rechnet damit, dass die Zahlen noch steigen können. Bund, Länderkommunen und Sozialversicherungen haben in Deutschland im ersten Halbjahr deutlich mehr Gelder ausgegeben als eingenommen. Nach vorläufigen Zahlen des Statistischen Bundesamts lag das Minus bei über 71 Milliarden Euro. Gemessen an der gesamten Wirtschaftsleistung entspricht das einem Defizit von über 3%. Bundeskanzler Merz zeigt sich trotz allem sehr optimistisch.
2: Deutschland kann im globalen Wettbewerb bestehen und wir können sogar ein Vorbild sein. Dafür muss aber der Staat die notwendigen und richtigen Voraussetzungen schaffen. Unser Land hat große Potenziale und es gibt überhaupt keinen Grund, uns klein zu machen. In Deutschland gibt es nach wie vor eine hervorragende industrielle Basis. In Deutschland gibt es nach wie vor einen starken Mittelstand und ein weltweit angesehenes Handwerk. In Deutschland gibt es nach wie vor Weltklasse-Forschung. Und genau darauf bauen wir auf. Diese Stärken wollen wir nutzen, um das Wachstum und die Beschäftigung von morgen zu ermöglichen.
1: Im Streit um Preissteigerungen bei Fernwärme zeichnet sich ein Erfolg für den Verbraucherschutz ab. Das Oberlandesgericht Hamm deutete in einer Verhandlung an, dass E.ON teilweise unwirksame Klauseln zur Berechnung von Preiserhöhungen verwendet haben könnte. Eine abschließende Entscheidung steht noch aus. Die Stimmung in der deutschen Wirtschaft hat sich im August etwas aufgehellt. Das IFO-Geschäftsklima stieg um 2,1 Punkte auf 88,8 Zähler und legte damit bereits den 4. Monat in Folge zu. Das wichtige Konjunkturbarometer deutet darauf hin, dass sich die Unternehmen zunehmend von den wirtschaftlichen Folgen des Iran-Kriegs erholen. Bei der Deutschen Bahn ist im ersten Halbjahr die Zahl der ausgefallenen Fernzüge deutlich gestiegen. 8% der Fernzüge erreichten ihr Ziel nicht auf der kompletten Strecke oder fielen zumindest teilweise aus. Damit lag der Anteil 3 Prozentpunkte über dem Vorjahreswert und auf dem zweithöchsten Niveau seit dem Jahr 2019.
0: Das Wetter.
3: Heute wird es sonnig. Gerade um Finsterwalde herum wird den ganzen Tag keine Wolke über zu sehen sein. Wenn wir ein bisschen südlicher gucken, dann können ab dem Nachmittag in der Bautzenecke schon ein paar kleine Wolken aufziehen. Doch auch hier scheint die Sonne kräftig den ganzen Tag. Heute wird es auch nochmal angenehm mit Temperaturen von 21 bis 24 Grad maximal. Die nächsten Tage steigen die Werte dann wieder an. Ende der Woche knacken wir wieder die 30 Grad Marke.
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3: Die B6 ist zwischen Großhartau und Fischbach vollgesperrt. Hier werden die Straße modernisiert und ein Radweg gebaut. Umleitungen sind ausgeschildert. Außerdem ist in Elsterwerda die Ortsdurchfahrt gesperrt. Sie wird ebenfalls saniert. Eine Umleitung ist über Reichenhain ausgeschildert. Und dann noch bis Ende Oktober gibt es Behinderungen auf der B96 am Kreuzungsbereich zum Gewerbegebiet Ebendörfel. Er wird erneuert. Über eine provisorische Zufahrt mit Ampeln geht es ins Gewerbegebiet.
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3: Aktuell ist nichts los auf den Straßen der Lausitz. Haben Sie jedoch etwas gesehen? Staus, Blitzer oder Unfälle entdeckt? Dann rufen Sie uns doch gerne an oder schreiben Sie uns eine WhatsApp-Nachricht. 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
1: Am Mikrofon für Sie, Chiara Bischoff. Hallo. Gestern fand im Rahmen des Kamenzer Forstfests der Aus- und Einzug der Schülerinnen und Schüler der Lessingstadt statt. Die Schüler trugen dabei traditionell weiße Kleidung, dazu Fahnen und Blumenschmuck. Im Kamenzer Forst wurden für sie dann anschließend verschiedene Spiele vorbereitet. Der Ursprung des Kamenzer Heimatfests soll im 16. Jahrhundert liegen. Im Jahr 2021 wurde das Forstfest in das Verzeichnis des immateriellen Kulturerbes aufgenommen. Der Landkreis Elbe-Elster setzt seine Investitionen in die Radverkehrsinfrastruktur fort. Ab Ende August werden über 10 Kilometer Streckenabschnitte grundlegend modernisiert, um Sicherheit, Komfort und Lebensdauer der Wege nachhaltig zu verbessern. Die Gesamtkosten von 2,7 Millionen Euro werden zu 60% durch Förderprogramme vom Bund und Land getragen. Bis Ende des Jahres sollen die Arbeiten abgeschlossen sein. Das diesjährige Lauritz-Festival wird heute in Görlitz eröffnet. In der Pfarrkirche St. Peter und Paul erklingen Ausschnitte aus Johann Sebastian Bachs berühmter H-Moll-Messe, gespielt vom Kammerorchester Basel und gesungen vom britischen Chor Tenebry. Außerdem wird ein neu komponiertes Credo von Sylvian Kemberling uraufgeführt und erstmals der neue Credo-Preis des Festivals vergeben. Das Konzert beginnt um 19.30 Uhr. Nach 21 Jahren im Amt ist für Bernsdorfs Bürgermeister Harry Habel Schluss. Bei seiner offiziellen Verabschiedung würdigten unter anderem Ministerpräsident Michael Kretschmer und Landrat Udo Witschers sein langjähriges Engagement. Zum 1. September geht Habel in den Ruhestand. Ganz zurückziehen will er sich aber nicht. Als Berater möchte er seinem Nachfolger Frank Jurisch weiterhin zur Seite stehen und Projekte wie das OI-Ausbildungszentrum begleiten.
0: Das Wetter.
1: Heute wird es sonnig. Gerade um Finsterwalde herum wird den ganzen Tag keine Wolke über zu sehen sein. Wenn wir ein bisschen südlicher gucken, dann können ab dem Nachmittag in der Bautzenecke schon ein paar kleine Wolken aufziehen. Doch auch hier scheint die Sonne kräftig den ganzen Tag. Heute wird es auch nochmal angenehm mit Temperaturen von 21 bis 24 Grad maximal. Die nächsten Tage steigen die Werte dann wieder an. Ende der Woche knacken wir wieder die 30 Grad Marke.
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1: Die B6 ist zwischen Großharthau und Fischbach vollgesperrt. Hier werden die Straße modernisiert und ein Radweg gebaut. Umleitungen sind ausgeschildert. Außerdem ist in Elsterwerda die Ortsdurchfahrt gesperrt. Sie wird ebenfalls saniert. Eine Umleitung ist über Reichenhain ausgeschildert. Und dann auch bis Ende Oktober gibt es Behinderungen auf der B96 am Kreuzungsbereich zum Gewerbegebiet Ebendörfel. Er wird erneuert. Über eine provisorische Zufahrt mit Ampeln geht es ins Gewerbegebiet.
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1: Aktuell ist nichts los auf den Straßen der Lausitz, haben Sie jedoch etwas gesehen? 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
1: Mit Michael Miem. Die Einsatzkräfte in Nevada kommen bei der Bekämpfung des großen Hawkfire voran. Der Waldbrand am Rande der Stadt Reno war zuletzt auf 27% eingedämmt. Gleichzeitig wird das Ausmaß der Schäden deutlicher. Nach ersten Erkenntnissen wurden 32 Häuser zerstört und 6 weitere beschädigt. Die Feuerwehr rechnet damit, dass die Zahlen noch steigen können. Bund, Länder, Kommunen und Sozialversicherungen haben in Deutschland im ersten Halbjahr deutlich mehr Gelder ausgegeben als eingenommen. Nach vorläufigen Zahlen des Statistischen Bundesamts lag das Minus bei über 71 Milliarden Euro. Gemessen an der gesamten Wirtschaftsleistung entspricht das einem Defizit von über 3%. Bundeskanzler Merz zeigt sich trotz allem sehr optimistisch.
2: Deutschland kann im globalen Wettbewerb bestehen und wir können sogar ein Vorbild sein. Dafür muss aber der Staat die notwendigen und richtigen Voraussetzungen schaffen. Unser Land hat große Potenziale und es gibt überhaupt keinen Grund, uns klein zu machen. In Deutschland gibt es nach wie vor eine hervorragende industrielle Basis. In Deutschland gibt es nach wie vor einen starken Mittelstand und ein weltweit angesehenes Handwerk. In Deutschland gibt es nach wie vor Weltklasse-Forschung. Und genau darauf bauen wir auf. Diese Stärken wollen wir nutzen, um das Wachstum und die Beschäftigung von morgen zu ermöglichen.
1: Im Streit um Preissteigerungen bei Fernwärme zeichnet sich ein Erfolg für den Verbraucherschutz ab. Das Oberlandesgericht Hamm deutete in einer Verhandlung an, dass E.ON teilweise unwirksame Klauseln zur Berechnung von Preiserhöhungen verwendet haben könnte. Eine abschließende Entscheidung steht noch aus. Die Stimmung in der deutschen Wirtschaft hat sich im August etwas aufgehellt. Das IFO-Geschäftsklima stieg um 2,1 Punkt auf 88,8 Zähler und legte damit bereits den 4. Monat in Folge zu. Das wichtige Konjunkturbarometer deutet darauf hin, dass sich die Unternehmen zunehmend von den wirtschaftlichen Folgen des Iran-Kriegs erholen. Bei der Deutschen Bahn ist im ersten Halbjahr die Zahl der ausgefallenen Fernzüge deutlich gestiegen. 8% der Fernzüge erreichten ihr Ziel nicht auf der kompletten Strecke oder fielen zumindest teilweise aus. Damit lag der Anteil 3 Prozentpunkte über dem Vorjahreswert und auf dem zweithöchsten Niveau seit dem Jahr 2019.
0: Das Wetter.
3: Heute wird es sonnig. Gerade um Finsterwalde herum wird den ganzen Tag keine Wolke über zu sehen sein. Wenn wir ein bisschen südlicher gucken, dann können ab dem Nachmittag in der Bautzenecke schon ein paar kleine Wolken aufziehen. Doch auch hier scheint die Sonne kräftig den ganzen Tag. Heute wird es auch nochmal angenehm mit Temperaturen von 21 bis 24 Grad maximal. Die nächsten Tage steigen die Werte dann wieder an. Ende der Woche knacken wir wieder die 30 Grad Marke.
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3: Die B6 ist zwischen Großhartau und Fischbach vollgesperrt. Hier werden die Straße modernisiert und ein Radweg gebaut. Umleitungen sind ausgeschildert. Außerdem ist in Elsterwerda die Ortsdurchfahrt gesperrt. Sie wird ebenfalls saniert. Eine Umleitung ist über Reichenhain ausgeschildert. Und dann noch bis Ende Oktober gibt es Behinderungen auf der B96 am Kreuzungsbereich zum Gewerbegebiet Ebendörfel. Er wird erneuert. Über eine provisorische Zufahrt mit Ampeln geht es ins Gewerbegebiet.
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3: Aktuell ist nichts los auf den Straßen der Lausitz. Haben Sie jedoch etwas gesehen? Staus, Blitzer oder Unfälle entdeckt? Dann rufen Sie uns doch gerne an oder schreiben Sie uns eine WhatsApp-Nachricht. 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
1: Am Mikrofon für Sie, Chiara Bischoff. Hallo. Gestern fand im Rahmen des Kamenzer Forstfests der Aus- und Einzug der Schülerinnen und Schüler der Lessingstadt statt. Die Schüler trugen dabei traditionell weiße Kleidung, dazu Fahnen und Blumenschmuck. Im Kamenzer Forst wurden für sie dann anschließend

0: anschließend verschiedene Spiele vorbereitet. Der Ursprung des Kamenzer Heimatfests soll im 16. Jahrhundert liegen. Im Jahr 2021 wurde das Forstfest in das Verzeichnis des immateriellen Kulturerbes aufgenommen. Der Landkreis Elbe-Elster setzt seine Investitionen in die Radverkehrsinfrastruktur fort. Ab Ende August werden über 10 Kilometer Streckenabschnitte grundlegend modernisiert, um Sicherheit, Komfort und Lebensdauer der Wege nachhaltig zu verbessern. Die Gesamtkosten von 2,7 Millionen Euro werden zu 60% durch Förderprogramme vom Bund und Land getragen. Bis Ende des Jahres sollen die Arbeiten abgeschlossen sein. Das diesjährige Lauritz-Festival wird heute in Görlitz eröffnet. In der Pfarrkirche St. Peter und Paul erklingen Ausschnitte aus Johann Sebastian Bachs berühmter H-Moll-Messe, gespielt vom Kammerorchester Basel und gesungen vom britischen Chor Tenebry. Außerdem wird ein neu komponiertes Credo von Sylvian Kemberling uraufgeführt und erstmals der neue Credo-Preis des Festivals vergeben. Das Konzert beginnt um 19.30 Uhr. Nach 21 Jahren im Amt ist für Bernsdorfs Bürgermeister Harry Habel Schluss. Bei seiner offiziellen Verabschiedung würdigten unter anderem Ministerpräsident Michael Kretschmer und Landrat Udo Witschers sein langjähriges Engagement. Zum 1. September geht Habel in den Ruhestand. Ganz zurückziehen will er sich aber nicht. Als Berater möchte er seinem Nachfolger Frank Jurisch weiterhin zur Seite stehen und Projekte wie das OI-Ausbildungszentrum begleiten.
1: Das Wetter.
0: Heute wird es sonnig. Gerade um Finsterwalde herum wird den ganzen Tag keine Wolke über zu sehen sein. Wenn wir ein bisschen südlicher gucken, dann können ab dem Nachmittag in der Bautzenecke schon ein paar kleine Wolken aufziehen. Doch auch hier scheint die Sonne kräftig den ganzen Tag. Heute wird es auch nochmal angenehm mit Temperaturen von 21 bis 24 Grad maximal. Die nächsten Tage steigen die Werte dann wieder an. Ende der Woche knacken wir wieder die 30 Grad Marke.
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0: Die B6 ist zwischen Großhartau und Fischbach vollgesperrt. Hier werden die Straße modernisiert und ein Radweg gebaut. Umleitungen sind ausgeschildert. Außerdem ist in Elsterwerda die Ortsdurchfahrt gesperrt. Sie wird ebenfalls saniert. Eine Umleitung ist über Reichenhain ausgeschildert. Und dann noch bis Ende Oktober gibt es Behinderungen auf der B96 am Kreuzungsbereich zum Gewerbegebiet Ebendörfel. Er wird erneuert. Über eine provisorische Zufahrt mit Ampeln geht es ins Gewerbegebiet.
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0: Aktuell ist nichts los auf den Straßen der Lausitz, haben Sie jedoch etwas gesehen? Staus, Blitzer oder Unfälle entdeckt? 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
1: Mit Michael Miem. Die Einsatzkräfte in Nevada kommen bei der Bekämpfung des großen Hawkfire voran. Der Waldbrand am Rande der Stadt Reno war zuletzt auf 27% eingedämmt. Gleichzeitig wird das Ausmaß der Schäden deutlicher. Nach ersten Erkenntnissen wurden 32 Häuser zerstört und 6 weitere beschädigt. Die Feuerwehr rechnet damit, dass die Zahlen noch steigen können. Bund, Länderkommunen und Sozialversicherungen haben in Deutschland im ersten Halbjahr deutlich mehr Gelder ausgegeben als eingenommen. Nach vorläufigen Zahlen des Statistischen Bundesamts lag das Minus bei über 71 Milliarden Euro. Gemessen an der gesamten Wirtschaftsleistung entspricht das einem Defizit von über 3%. Bundeskanzler Merz zeigt sich trotz allem sehr optimistisch.
2: Deutschland kann im globalen Wettbewerb bestehen und wir können sogar ein Vorbild sein. Dafür muss aber der Staat die notwendigen und richtigen Voraussetzungen schaffen. Unser Land hat große Potenziale und es gibt überhaupt keinen Grund, uns klein zu machen. In Deutschland gibt es nach wie vor eine hervorragende industrielle Basis. In Deutschland gibt es nach wie vor einen starken Mittelstand und ein weltweit angesehenes Handwerk. In Deutschland gibt es nach wie vor Weltklasse-Forschung. Und genau darauf bauen wir auf. Diese Stärken wollen wir nutzen, um das Wachstum und die Beschäftigung von morgen zu ermöglichen.
1: Im Streit um Preissteigerungen bei Fernwärme zeichnet sich ein Erfolg für den Verbraucherschutz ab. Das Oberlandesgericht Hamm deutete in einer Verhandlung an, dass E.ON teilweise unwirksame Klauseln zur Berechnung von Preiserhöhungen verwendet haben könnte. Eine abschließende Entscheidung steht noch aus. Die Stimmung in der deutschen Wirtschaft hat sich im August etwas aufgehellt. Das IFO-Geschäftsklima stieg um 2,1 Punkt auf 88,8 Zähler und legte damit bereits den 4. Monat in Folge zu. Das wichtige Konjunkturbarometer deutet darauf hin, dass sich die Unternehmen zunehmend von den wirtschaftlichen Folgen des Iran-Kriegs erholen. Bei der Deutschen Bahn ist im ersten Halbjahr die Zahl der ausgefallenen Fernzüge deutlich gestiegen. 8% der Fernzüge erreichten ihr Ziel nicht auf der kompletten Strecke oder fielen zumindest teilweise aus. Damit lag der Anteil 3 Prozentpunkte über dem Vorjahreswert und auf dem zweithöchsten Niveau seit dem Jahr 2019.
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3: Der Blick in den Himmel zeigt. Heute schenkt uns die Sonne ihre volle Aufmerksamkeit. Nur wenige Wolken ziehen nachher noch über die Westlausitz und das Bergland hinweg. Ansonsten bleibt der Himmel klar. In der Nacht bleibt es dann für den nördlicheren Teil der Lausitz auch immer noch so. Um Spremberg herum bleibt es wolkenlos mit angenehmen 14 Grad. Der Süden muss jedoch die Fenster schließen. In der Nacht kommt eine Regenfront aus dem Südwesten auf uns zugerollt. Alles unterhalb Kamenz muss mit Niederschlag rechnen. Der Mittwoch startet dann vereinzelt nass, die Temperaturen steigen aber wieder am Tag auf 22 Grad an.
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3: Bis Ende November ist in Hochkirch die B6 vollgesperrt. Hier wird die Straße ausgebaut. Die Umleitung erfolgt großräumig über Wurschen. Außerdem ist bis Ende November abschnittsweise wegen einer Sanierung die Straße zwischen Hähnichen und Kolkwitz vollgesperrt. Der Verkehr wird großräumig über Cottbus, Spremberg, Trebkau und Burg umgeleitet.
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4: Das wird ein radiotechnisch bunter Nachmittag mit Bernd Vogava hier am

Hallihallo, ich darf Ihnen eingangs ganz kurz sagen, was der Dienstagnachmittag programmmäßig bringt. Es geht dann in unserer Service-Set gleich mal um einen oder um den Aktionstag Sehen am Donnerstag in Hoyerswerda. Dann gegen 3:45 gucken wir nach Senftenberg zur DRK Wasserwacht. Und um den Putztag am Samstag in Hoyerswerda dreht sich's dann nochmal in dem Beitrag um 3:45. Ich habe mit Lebensräume-Chef Axel Vizek darüber gesprochen. Es gibt wieder einen Titel von unserer CD der Woche von Beatrice Egli. Naja, und schon wird dann es ratzpatz 4:45 sein und dann war's das schon wieder mit dem Nachmittag mit mir. Die Zeit, sie rennt. Ich habe gleich einen Wunschtitel für Paul und dann einige Veranstaltungstipps für Sie. Schön, dass Sie dran sind. Bernd Vogava begleitet Sie durch den Nachmittag.

Heute gibt es für Interessierte die Gelegenheit, sich über den aktuellen Stand der Modernisierung des Bahnhofs Hoyerswerda zu informieren. Bei einem Bürgerdialog werden der Projektleiter, Oberbürgermeister Ruben C. und weitere Vertreter der Stadtverwaltung informieren und Fragen beantworten. Anschließend kann die Baustelle besichtigt werden. Treff ist um 17 Uhr in der Empfangshalle des Bahnhofsgebäudes. Eine Anmeldung ist nicht erforderlich. Beim Nachbarschaftshilfeverein in Hoyerswerda ist am Nachmittag Kaffeeklatsch im Fließhof, am Markt in Hoyerswerda und Spielenachmittag im Stelldichein in Lauta. Im Mehrgenerationenhaus in Bernsdorf hat heute bis 15 Uhr die soziale Anlaufstelle geöffnet. Um 19 Uhr beginnt der Bauchtanzkurs. Im Jugendclub aus Ossi in Hoyerswerda ist heute Gamezeit. Zur Verfügung stehen die offenen Hausangebote. Um 15.30 Uhr beginnt die gemeinsame Lernzeit. Von da bis 18 Uhr hat auch die Kleidertauschbörse geöffnet. Beim Würfel e.V. im Club WK3 in der Kellermannstraße in Senftenberg heißt es heute Nachmittag ab 15 Uhr Rock den Club zum Mitmachen. Kinder können sich wieder an Schlagzeug, Bass, Keyboard und Gitarre ausprobieren. Es gibt viel Hilfe bei den ersten musikalischen Schritten. Das Angebot ist kostenlos.

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1: Im Studio Chiara Bischoff. Guten Tag. Der Unternehmer Alexander Mann wird neuer Bürgermeister der Gemeinde Göder. Der 55-Jährige setzte sich bei der Wahl am Sonntag mit rund 61% gegen den parteilosen Percy Hohlfeld durch, der etwa 39% der Stimmen erhielt. Die Wahlbeteiligung lag bei 63%. Nötig geworden war die Wahl, weil Amtsinhaber Gerald Meyer vorzeitig in den Ruhestand geht. Meyer gibt sein Amt zum 1. Oktober ab. Mann ist seit 2004 im Gemeinderat und seit 2024 stellvertretender Bürgermeister. Gestern fand im Rahmen des Kamenzer Forstfests der Aus- und Einzug der Schülerinnen und Schüler der Lessingstadt statt. Die Schüler trugen dabei traditionell weiße Kleidung, dazu Fahnen und Blumenschmuck. Im Kamenzer Forst wurden für sie dann anschließend verschiedene Spiele vorbereitet. Der Ursprung des Kamenzer Heimatfests soll im 16. Jahrhundert liegen. Im Jahr 2021 wurde das Forstfest in das Verzeichnis des immateriellen Kulturerbes aufgenommen. Der Landkreis Elbe-Elster setzt seine Investitionen in die Radverkehrsinfrastruktur fort.

0: Ab Ende August werden über 10 Kilometer Streckenabschnitte grundlegend modernisiert, um Sicherheit, Komfort und Lebensdauer der Wege nachhaltig zu verbessern. Die Gesamtkosten von 2,7 Millionen Euro werden zu 60% durch Förderprogramme vom Bund und Land getragen. Bis Ende des Jahres sollen die Arbeiten abgeschlossen sein. Das diesjährige Lauritz-Festival wird heute in Görlitz eröffnet. In der Pfarrkirche St. Peter und Paul erklingen Ausschnitte aus Johann Sebastian Bachs berühmter H-Moll-Messe, gespielt vom Kammerorchester Basel und gesungen vom britischen Chor Tenebry. Außerdem wird ein neu komponiertes Credo von Sylvian Kemberling uraufgeführt und erstmals der neue Credo-Preis des Festivals vergeben. Das Konzert beginnt um 19.30 Uhr.
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0: Der Blick in den Himmel zeigt. Heute schenkt uns die Sonne ihre volle Aufmerksamkeit. Nur wenige Wolken ziehen nachher noch über die Westlausitz und das Bergland hinweg. Ansonsten bleibt der Himmel klar. In der Nacht bleibt es dann für den nördlicheren Teil der Lausitz auch immer noch so. Um Spremberg herum bleibt es wolkenlos mit angenehmen 14 Grad. Der Süden muss jedoch die Fenster schließen. In der Nacht kommt eine Regenfront aus dem Südwesten auf uns zugerollt. Alles unterhalb Kamenz muss mit Niederschlag rechnen. Der Mittwoch startet dann vereinzelt nass, die Temperaturen steigen aber wieder am Tag auf 22 Grad an.
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0: Bis Ende November ist in Hochkirch die B6 vollgesperrt. Hier wird die Straße ausgebaut. Die Umleitung erfolgt großräumig über Wurschen. Außerdem ist bis Ende November abschnittsweise wegen einer Sanierung die Straße zwischen Hähnichen und Kolkwitz vollgesperrt. Der Verkehr wird großräumig über Cottbus, Spremberg, Trebkau und Burg umgeleitet.
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2: Am Lausitzwelle-Mikrofon begrüßt Sie Bernd Vogava. Ich wünsche allen einen super Nachmittag.

An diesem Donnerstag gibt es von 13 bis 17 Uhr in Hoyerswerda einen Aktionstag Rat und Hilfe bei Sehverlust in der Brigitte Reimann Stadtbibliothek und im Haus der Parität in der Heinrich-Mann-Straße. Der Vormittag startet um 10 Uhr in der BIBU mit dem Vortrag Beratungsangebote für Menschen mit Sehverlust in ihrer Region. Expertinnen von Blickpunkt Auge und die regionale Selbsthilfegruppe des Blinden- und Sehbehindertenverbandes Sachsen stellen sich vor. Sie beraten im Anschluss auch. Interessierte können unter anderem verschiedene Seh- und Alltagshilfsmittel ausprobieren und sich zu Unterstützungsmöglichkeiten, rechtlichen und finanziellen Ansprüchen, Fördermöglichkeiten am Arbeitsplatz und Schulungsangeboten informieren. Ab 12 Uhr ist eine individuelle Beratung möglich. Die muss vorher gebucht werden und das geht per Telefon unter 0351 80 90 628. Ich sage Ihnen natürlich nochmal die Nummer zum Buchen, wenn Sie eine individuelle Beratung in Anspruch nehmen möchten. Das ist also die 0351 80 90 628. Donnerstagnachmittag dann von 14 bis 17 Uhr informiert der Blinden- und Sehbehindertenverband im Haus der Parität in der Heinrich-Mann-Straße in Hoyerswerda. Der Eintritt ist überall kostenfrei, es ist auch keine Anmeldung notwendig.

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1: Mit Michael Miem. Die Einsatzkräfte in Nevada kommen bei der Bekämpfung des großen Hawkfire voran. Der Waldbrand am Rande der Stadt Reno war zuletzt auf 27% eingedämmt. Gleichzeitig wird das Ausmaß der Schäden deutlicher. Nach ersten Erkenntnissen wurden 32 Häuser zerstört und 6 weitere beschädigt. Die Feuerwehr rechnet damit, dass die Zahlen noch steigen können. Bund, Länderkommunen und Sozialversicherungen haben in Deutschland im ersten Halbjahr deutlich mehr Gelder ausgegeben als eingenommen. Nach vorläufigen Zahlen des Statistischen Bundesamts lag das Minus bei über 71 Milliarden Euro. Gemessen an der gesamten Wirtschaftsleistung entspricht das einem Defizit von über 3%. Bundeskanzler Merz zeigt sich trotz allem sehr optimistisch.
2: Deutschland kann im globalen Wettbewerb bestehen und wir können sogar ein Vorbild sein. Dafür muss aber der Staat die notwendigen und richtigen Voraussetzungen schaffen. Unser Land hat große Potenziale und es gibt überhaupt keinen Grund, uns klein zu machen. In Deutschland gibt es nach wie vor eine hervorragende industrielle Basis. In Deutschland gibt es nach wie vor einen starken Mittelstand und ein weltweit angesehenes Handwerk. In Deutschland gibt es nach wie vor Weltklasse Forschung. Und genau darauf bauen wir auf. Diese Stärken wollen wir nutzen, um das Wachstum und die Beschäftigung von morgen zu ermöglichen.
1: Im Streit um Preissteigerungen bei Fernwärme zeichnet sich ein Erfolg für den Verbraucherschutz ab. Das Oberlandesgericht Hamm deutete in einer Verhandlung an, dass E.ON teilweise unwirksame Klauseln zur Berechnung von Preiserhöhungen verwendet haben könnte. Eine abschließende Entscheidung steht noch aus. Die Stimmung in der deutschen Wirtschaft hat sich im August etwas aufgehellt. Das IFO-Geschäftsklima stieg um 2,1 Punkt auf 88,8 Zähler und legte damit bereits den 4. Monat in Folge zu. Das wichtige Konjunkturbarometer deutet darauf hin, dass sich die Unternehmen zunehmend von den wirtschaftlichen Folgen des Iran-Kriegs erholen. Bei der Deutschen Bahn ist im ersten Halbjahr die Zahl der ausgefallenen Fernzüge deutlich gestiegen. 8% der Fernzüge erreichten ihr Ziel nicht auf der kompletten Strecke oder fielen zumindest teilweise aus. Damit lag der Anteil 3 Prozentpunkte über dem Vorjahreswert und auf dem zweithöchsten Niveau seit dem Jahr 2019.
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3: Der Blick in den Himmel zeigt. Heute schenkt uns die Sonne ihre volle Aufmerksamkeit. Nur wenige Wolken ziehen nachher noch über die Westlausitz und das Bergland hinweg. Ansonsten bleibt der Himmel klar. In der Nacht bleibt es dann für den nördlicheren Teil der Lausitz auch immer noch so. Um Spremberg herum bleibt es wolkenlos mit angenehmen 14 Grad. Der Süden muss jedoch die Fenster schließen. In der Nacht kommt eine Regenfront aus dem Südwesten auf uns zugerollt. Alles unterhalb Kamenz muss mit Niederschlag rechnen. Der Mittwoch startet dann vereinzelt nass, die Temperaturen steigen aber wieder am Tag auf 22 Grad an.
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3: Bis Ende November ist in Hochkirch die B6 vollgesperrt. Hier wird die Straße ausgebaut. Die Umleitung erfolgt großräumig über Wurschen. Außerdem ist bis Ende November abschnittsweise wegen einer Sanierung die Straße zwischen Hähnichen und Kolkwitz vollgesperrt. Der Verkehr wird großräumig über Cottbus, Spremberg, Treptow und Burg umgeleitet.
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4: Mit Bernd Vogava. Sehr, sehr schön, dass auch Sie dabei sind.

Der DAK-Kreisverband Lausitz hat 49.000 Euro aus Lottomitteln für ein neues Fahrzeug für die Wasserwacht Senftenberg erhalten, informiert die Staatskanzlei Brandenburg. Die Wasserwacht verfügt derzeit über 2 Rettungsboote und ein in die Jahre gekommenes Auto für den Landtransport der Retter sowie deren Ausrüstung. Das muss dringend ersetzt werden. Das neue soll nicht nur als Mannschaftswagen, sondern auch als Zugfahrzeug für die Rettungsboote dienen. Der DAK-Kreisverband Lausitz hat mehr als 4.000 Mitglieder, darunter rund 200 Kinder und Jugendliche. Die Wasserwacht unternimmt für die Sicherheit am und im Senftenberger See unter anderem Strandgänge und Kontrollfahrten. In Notfällen leistet sie medizinische und technische Hilfe. Dabei ist sie auch als sogenannter First Responder an Rettungseinsätzen beteiligt. So wird sie bei medizinischen Notfällen am See parallel zum Rettungsdienst alarmiert und ist dann häufig schon vor den Rettungskräften am Einsatzort, um zu helfen. Auch Veranstaltungen werden abgesichert. Außerdem nimmt die DAK Wasserwacht Senftenberg an Wettkämpfen im Rettungsschwimmen teil und bildet Rettungsschwimmer aus.

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1: Im Studio Chiara Bischoff. Guten Tag. Der Unternehmer Alexander Mann wird neuer Bürgermeister der Gemeinde Göder. Der 55-Jährige setzte sich bei der Wahl am Sonntag mit rund 61% gegen den parteilosen Percy Hohlfeld durch, der etwa 39% der Stimmen erhielt. Die Wahlbeteiligung lag bei 63%. Nötig geworden war die Wahl, weil Amtsinhaber Gerald Meyer vorzeitig in den Ruhestand geht. Meyer gibt sein Amt zum 1. Oktober ab. Mann ist seit 2004 im Gemeinderat und seit 2024 stellvertretender Bürgermeister. Gestern fand im Rahmen des Kamenzer Forstfests der Aus- und Einzug der Schülerinnen und Schüler der Lessingstadt statt. Die Schüler trugen dabei traditionell weiße Kleidung, dazu Fahnen und Blumenschmuck. Im Kamenzer Forst wurden für sie dann anschließend verschiedene Spiele vorbereitet. Der Ursprung des Kamenzer Heimatfests soll im 16. Jahrhundert liegen. Im Jahr 2021 wurde das Forstfest in das Verzeichnis des immateriellen Kulturerbes aufgenommen. Der Landkreis Elbe-Elster setzt seine Investitionen in die Radverkehrsinfrastruktur fort. Ab Ende August werden über 10 Kilometer Streckenabschnitte grundlegend modernisiert, um Sicherheit, Komfort und Lebensdauer der Wege nachhaltig zu verbessern. Die Gesamtkosten von 2,7 Millionen Euro werden zu 60% durch Förderprogramme vom Bund und Land getragen. Bis Ende des Jahres sollen die Arbeiten abgeschlossen sein. Das diesjährige Lauritz-Festival wird heute in Görlitz eröffnet. In der Pfarrkirche St. Peter und Paul erklingen Ausschnitte aus Johann Sebastian Bachs berühmter H-Moll-Messe, gespielt vom Kammerorchester Basel und gesungen vom britischen Chor Tenebry. Außerdem wird ein neu komponiertes Credo von Sylvian Kemberling uraufgeführt und erstmals der neue Credo-Preis des Festivals vergeben. Das Konzert beginnt um 19:30 Uhr.
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0: Der Blick in den Himmel zeigt. Heute schenkt uns die Sonne ihre volle Aufmerksamkeit. Nur wenige Wolken ziehen nachher noch über die Westlausitz und das Bergland hinweg. Ansonsten bleibt der Himmel klar. In der Nacht bleibt es dann für den nördlicheren Teil der Lausitz auch immer noch so. Um Spremberg herum bleibt es wolkenlos mit angenehmen 14 Grad. Der Süden muss jedoch die Fenster schließen. In der Nacht kommt eine Regenfront aus dem Südwesten auf uns zugerollt. Alles unterhalb Kamenz muss mit Niederschlag rechnen. Der Mittwoch startet dann vereinzelt nass, die Temperaturen steigen aber wieder am Tag auf 22 Grad an.
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0: Bis Ende November ist in Hochkirch die B6 vollgesperrt. Hier wird die Straße ausgebaut. Die Umleitung erfolgt großräumig über Wurschen. Außerdem ist bis Ende November abschnittsweise wegen einer Sanierung die Straße zwischen Hienichen und Kolkwitz vollgesperrt. Der Verkehr wird großräumig über Cottbus, Spremberg, Trebkau und Burg umgeleitet.
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2: Einen schönen, einen guten Tag wünscht Ihnen Bernd Vogafer.

0: Eine Stadt räumt auf, ist ja das Motto an diesem Samstag in Hoyerswerda. Es geht also jetzt nochmal um die große Putzaktion, den großen Putztag. Packen Sie mit an, machen Sie Ihr Umfeld schöner, so lautet ja der Aufruf seit einer Weile auch hier bei uns, bei Ihrer Lausitzwelle. Start am Samstag soll ja um 10 Uhr sein. Ich habe darüber mit Axel Fizek, dem Chef der Hoyerswerda-Genossenschaft Lebensräume, gesprochen. Denn die Genossenschaft ist da mächtig involviert.
1: Ganz genau. Es ist eine Aktion, die nicht nur von uns ausgeht, sondern eine stadtweite Aktion, federführend von der KUFA organisiert. Viele Partner sind dabei und ich finde es eine ganz tolle Geschichte, dass wir mal wegkommen davon, immer nur zu meckern und zu erzählen, was uns alles nicht gefällt. Und die Stadt müsste doch mal, wer ist die Stadt? Die Stadt sind wir. Und sollten wir uns doch darum kümmern, dass dort, wo wir leben, wo wir wohnen, es vernünftig ist. Ich glaube, das persönliche Engagement ist dafür ganz, ganz wichtig. Und deswegen unterstützen wir ganz bewusst diese Aktion und versuchen sie auch mit Leben zu erfüllen, sie mit zu begleiten und deswegen auch heute unser Gespräch, um alle zu animieren, da mitzumachen.
0: Was müsste denn gemacht werden? Was soll denn passieren?
1: Das ist eigentlich sehr differenziert und sehr unterschiedlich. So ganz konkret kann man es gar nicht sagen, weil jeder weiß eigentlich in seinem Wohnumfeld, wenn er nach Hause geht oder wenn er früh auf Arbeit geht, wo sind denn die Ecken, wo mal ein bisschen was gemacht werden müsste. Hier oder da liegt etwas Müll in den Sträuchern. Hier oder dort muss mal ein alter Ast weggeräumt werden. Da ist vielleicht eine Bank zu streichen oder da ist das leidige Graffiti zu beseitigen. Hier oder dort sind Aufkleber, die uns nicht so richtig gefallen, die beseitigt werden sollten. Also ich glaube, da wissen unsere Einwohner ganz genau, wo ist etwas zu tun. Und das Schöne wäre, wenn man es dann nicht nur alleine tut, sondern in der Gemeinschaft mit seinen Mitbewohnern, mit seinen Nachbarn sagt, ey, kommt, wir packen heute mal mit zu und das Ganze wird von uns eben auch unterstützt.
0: Wer kann denn wo mitmachen?
1: Ja, eigentlich ist jeder aufgerufen, der sich gemüßigt fühlt und sagt, komm, ich bin selber engagiert, ich will etwas dafür tun, dass es hier ordentlich ist und damit ein Zeichen setzen, gemeinsam mit anderen. Also es gibt keine Beschränkung, ob alt, ob jung. Jeder, der da engagiert ist, kann dabei sein.
0: Gibt es auch sowas wie eine zentrale Stelle? Ich meine, die Lebensräume koordinieren die ganze Sache, kommen wir gleich drauf zu sprechen. Gibt es denn so eine zentrale Stelle, wenn einer sagt, also ich würde gerne mitmachen, aber in meinem Umfeld ist alles super. Kann der sich irgendwo anders dran beteiligen oder soll er sich irgendwo melden? Wie läuft das ab?
1: Also man kann sich bei uns melden, telefonisch 46730, unsere zentrale Telefonnummer. Ich glaube, wo etwas zu tun ist, das wissen die Mitglieder von uns ganz genau. Wenn es darum geht, wie kann unterstützt werden, zum Beispiel, wo kann Material gestellt werden, Farbe zum Beispiel, nicht? Da will jemand eine Bank anstreichen. Gibt es dafür Farbe? Ja. Da braucht jemand noch ein paar Haken oder einen Laubbesen oder Müllbeutel, um das, was man einsammelt, irgendwo zusammenzusammeln. Spätestens dann, wenn man irgendwo Äste zusammengesammelt hat oder anderes, ist dann mal die Frage, wohin damit? Da gibt es zentrale Sammelpunkte, die werden noch veröffentlicht. Einer bei uns ist natürlich im Hof der Lebensräume. Wir wollen es unseren Mitgliedern nochmal einfach machen und jeder, der sich an diesem Tag bei uns meldet, bei uns wird also eine Bereitschaftsdienst organisiert sein, kann anrufen und dann kommen wir ein paar Stunden später vorbei und nehmen diesen gesammelten Unrat dann auf, sammeln ihn ein, sodass es eigentlich ganz bequem für alle ist.
0: Bis wann sollten sich denn die Leute mit ihren Ideen oder mit dem, was sie an Bedarf haben, an Materialien bei Ihnen melden?
1: Also unmittelbar, nachdem Sie das jetzt gesehen haben, können Sie bei uns anrufen. 46730, Telefonnummer. Wir nehmen das dann auf. Wir geben dann auch die Informationen, wann bringen wir gegebenenfalls Material oder Gerätschaften mit raus. Und da kann man auch seine Fragen, die man vielleicht hat, und seine Ideen dann uns mitteilen. Wir wollen auch die besten Ideen oder dort, wo am meisten gemacht wird, mit unterstützen oder wir wollen es auch etwas honorieren.
0: Genau, es gibt einen finanziellen Ansporn.
1: Ja, ganz genau. Wir haben gesagt, dort, wo es engagierte Hausgemeinschaften gibt, wir unterstützen sie ja schon über unseren Nachbarschaftsfonds, die wollen wir, dort, wo es die besten und die engagiertesten Projekte gibt, die wollen wir unterstützen, indem wir sagen, im Nachgang bekommt ihr ein gemeinsames Event mit uns. Man kann gemeinsam mal in die Bowlingbahn gehen, man kann gemeinsam eine Veranstaltung im Kino besuchen oder. Das werden wir dann mit dieser Hausgemeinschaft miteinander besprechen. Ein Team-Event in dem Sinne gibt es zu gewinnen.
0: Also, wer Interesse an einer sauberen Stadt plus so einem Team-Event hat, der sollte natürlich mitmachen, sollte sich auch mit seinem Projekt vorher bei den Lebensräumen melden unter
1: 46730.
0: Ganz wichtig. Und es gibt natürlich alle weiteren Informationen auch übers Internet auf der Homepage der Lebensräume unter lebensraume-hy.de. So ist es. Wer mitmacht, der kann zum Beispiel gesammelten Müll anschließend auch zu einem der weiteren Sammelpunkte in der Stadt bringen. So heißt es ergänzend vom Organisator der KUFA. Weitere Sammelpunkte sind das Bürgerzentrum Braugasse in der Altstadt in Hoyerswerda, das Jahnstadion, der Jugendclub Postkosmos, die Turnhalle des Foucault-Gymnasiums und, ja wie schon erwähnt, der Hof der Lebensräume in der Niederkirchner Straße in Hoyerswerda. Dort stehen dann Müllsäcke, Handschuhe und bei Bedarf Werkzeug bereit. Für Getränke und kleine Snacks ist ebenfalls gesorgt. Als Dankeschön erhalten alle Teilnehmer, das gilt natürlich auch für die, die ihren Müll im Hof der Lebensräume abgeben, einen Wertgutschein, der am Abend bei der Mitsingenacht der Lebensräume für Essen oder Getränke eingelöst werden kann. Die Mitsingenacht, die beginnt am Samstagabend um 19 Uhr im Familienpark und bildet den gemeinsamen Abschluss der Aktion. Und dann gibt's ja am Sonntag noch Remi-Demi. Dazu werde ich aber nochmal mit Lebensräume-Chef Axel Fietzek sprechen. Dazu dann mehr am Donnerstag hier bei uns beim fröhlichen Wecker.

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1: Im Studio ist Michael Miem. Die deutsche Baubranche hat im Juni deutlich mehr Aufträge erhalten. Das Bauhauptgewerbe verzeichnete im Vergleich zum Vorjahresmonat ein preis- und kalenderbereinigtes Plus von über 11%. Auch die Umsätze legten real um fast 7% zu. Sowohl im Hochbau als auch im Tiefbau entwickelte sich das Geschäft positiv. Zudem stieg die Zahl der Beschäftigten um 1,5% auf rund 545.000. Die Einsatzkräfte in Nevada kommen bei der Bekämpfung des großen Hawkfire voran. Der Waldbrand am Rande der Stadt Reno war zuletzt auf 27% eingedämmt. Gleichzeitig wird das Ausmaß der Schäden deutlicher. Nach ersten Erkenntnissen wurden 32 Häuser zerstört und 6 weitere beschädigt. Die Feuerwehr rechnet damit, dass die Zahlen noch steigen können. Bund, Länderkommunen und Sozialversicherungen haben in Deutschland im ersten Halbjahr deutlich mehr Gelder ausgegeben als eingenommen. Nach vorläufigen Zahlen des Statistischen Bundesamts lag das Minus bei über 71 Milliarden Euro. Gemessen an der gesamten Wirtschaftsleistung entspricht das einem Defizit von über 3%. Bundeskanzler Merz zeigt sich trotz allem sehr optimistisch.
2: Deutschland kann im globalen Wettbewerb bestehen und wir können sogar ein Vorbild sein. Dafür muss aber der Staat die notwendigen und richtigen Voraussetzungen schaffen. Unser Land hat große Potenziale und es gibt überhaupt keinen Grund, uns klein zu machen. In Deutschland gibt es nach wie vor eine hervorragende industrielle Basis. In Deutschland gibt es nach wie vor einen starken Mittelstand und ein weltweit angesehenes Handwerk. In Deutschland gibt es nach wie vor Weltklasse-Forschung. Und genau darauf bauen wir auf. Diese Stärken wollen wir nutzen, um das Wachstum und die Beschäftigung von morgen zu ermöglichen.
1: Im Streit um Preissteigerungen bei Fernwärme zeichnet sich ein Erfolg für den Verbraucherschutz ab. Das Oberlandesgericht Hamm deutete in einer Verhandlung an, dass E.ON teilweise unwirksame Klauseln zur Berechnung von Preiserhöhungen verwendet haben könnte. Eine abschließende Entscheidung steht noch aus. Soweit die aktuellen Meldungen aus der Nachrichtenredaktion.
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3: Der Blick in den Himmel zeigt. Heute schenkt uns die Sonne ihre volle Aufmerksamkeit. Nur wenige Wolken ziehen nachher noch über die Westlausitz und das Bergland hinweg. Ansonsten bleibt der Himmel klar. In der Nacht bleibt es dann für den nördlicheren Teil der Lausitz auch immer noch so. Um Spremberg herum bleibt es wolkenlos mit angenehmen 14 Grad. Der Süden muss jedoch die Fenster schließen. In der Nacht kommt eine Regenfront aus dem Südwesten auf uns zugerollt. Alles unterhalb Kamenz muss mit Niederschlag rechnen. Der Mittwoch startet dann vereinzelt nass, die Temperaturen steigen aber wieder am Tag auf 22 Grad an.
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3: Bis Ende November ist in Hochkirch die B6 vollgesperrt. Hier wird die Straße ausgebaut. Die Umleitung erfolgt großräumig über Wurschen. Außerdem ist bis Ende November abschnittsweise wegen einer Sanierung die Straße zwischen Hähnichen und Kolkwitz vollgesperrt. Der Verkehr wird großräumig über Cottbus, Spremberg, Treptow und Burg umgeleitet.
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4: Schön, dass Sie dabei sind. Hier bei uns bei Ihrer Lausitzwelle. Bernd Bogawa wünscht einen guten Tag.

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1: Musik von Beatrice Egli habe ich in dieser Woche von ihrem aktuellen Album. Die kleine Schweizerin, die 2013 aufgestiegen ist, bei Deutschland sucht den Superstar, weil sie die Staffel gewonnen hat, zum Superstar. Angefangen hat sie mit 14. Da hat sie Gesangsunterricht genommen und auf Volksfesten gesungen. Sie hat aber auch eine richtige Ausbildung. Friseusin hat sie gelernt.

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1: Mit Chiara Bischoff. Das Pflegeheim am Belmsdorfer Berg in Bischofswerda wird neu aufgestellt. Das Unternehmen Oberlausitz Pflegeheim und Kurzzeitpflege reduziert die Zahl der Pflegeplätze von 370 auf 257. Hintergrund sind vor allem der Fachkräftemangel und steigende wirtschaftliche Herausforderungen. Die Pflegequalität soll dabei erhalten bleiben. Doppelzimmer werden schrittweise zu Einzelzimmern umgewandelt. Auch personelle Anpassungen sind geplant. Betroffene Mitarbeiter sollen unter anderem bei Qualifizierung und der Suche nach neuen Einsatzmöglichkeiten unterstützt werden. Der Unternehmer Alexander Mann wird neuer Bürgermeister der Gemeinde Göder. Der 55-Jährige setzte sich bei der Wahl am Sonntag mit rund 61% gegen den parteilosen Percy Hohlfeld durch, der etwa 39% der Stimmen erhielt. Die Wahlbeteiligung lag bei 63%. Nötig geworden war die Wahl, weil Amtsinhaber Gerald Meyer vorzeitig in den Ruhestand geht. Meyer gibt sein Amt zum 1. Oktober ab. Mann ist seit 2004 im Gemeinderat und seit 2024 stellvertretender Bürgermeister. Gestern fand im Rahmen des Kamenzer Forstfests der Aus- und Einzug der Schülerinnen und Schüler der Lessingstadt statt. Die Schüler trugen dabei traditionell weiße Kleidung, dazu Fahnen und Blumenschmuck. Im Kamenzer Forst wurden für sie dann anschließend verschiedene Spiele vorbereitet. Der Ursprung des Kamenzer Heimatfests soll im 16. Jahrhundert liegen. Im Jahr 2021 wurde das Forstfest in das Verzeichnis des immateriellen Kulturerbes aufgenommen. Der Landkreis Elbe-Elster setzt seine Investitionen in die Radverkehrsinfrastruktur fort. Ab Ende August werden über 10 Kilometer Streckenabschnitte grundlegend modernisiert, um Sicherheit, Komfort und Lebensdauer der Wege nachhaltig zu verbessern. Die Gesamtkosten von 2,7 Millionen Euro werden zu 60% durch Förderprogramme vom Bund und Land getragen. Bis Ende des Jahres sollen die Arbeiten abgeschlossen sein.
0: Das Wetter.
1: Der Blick in den Himmel zeigt. Heute schenkt uns die Sonne ihre volle Aufmerksamkeit. Nur wenige Wolken ziehen nachher noch über die Westlausitz und das Bergland hinweg. Ansonsten bleibt der Himmel klar. In der Nacht bleibt es dann für den nördlicheren Teil der Lausitz auch immer noch so. Um Spremberg herum bleibt es wolkenlos mit angenehmen 14 Grad. Der Süden muss jedoch die Fenster schließen. In der Nacht kommt eine Regenfront aus dem Südwesten auf uns zugerollt. Alles unterhalb Kamenz muss mit Niederschlag rechnen. Der Mittwoch startet dann vereinzelt nass, die Temperaturen steigen aber wieder am Tag auf 22 Grad an.
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1: Bis Ende November ist in Hochkirch die B6 vollgesperrt. Hier wird die Straße ausgebaut. Die Umleitung erfolgt großräumig über Wurschen. Außerdem ist bis Ende November abschnittsweise wegen einer Sanierung die Straße zwischen Hähnichen und Kolkwitz vollgesperrt. Der Verkehr wird großräumig über Cottbus, Spremberg, Trebkau und Burg umgeleitet.
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2: Einen mega Nachmittag wünscht Bernd Vogava allen im Lausitz-Welle-Radioland.

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1: Am 25. August 1846 wurde der Kamenzer Ehrenbürger Wilhelm Weiße in der Lessingstadt geboren. Der grüne Daumen war ihm beschieden und schon mit 26 eröffnete er seine Kunst- und Handelsgärtnerei. Besondere Verdienste erwarb sich Weiße bei der Koniferenzucht, für die er überregional berühmt und sogar zum königlichen Hoflieferanten ernannt wurde. Aus Nordamerika wurde ihm ein Samen der Blaufichte geschickt. Dank seiner klimatisch guten Kenntnisse konnte der Gärtnermeister die Bäume vermehren und schuf am Hutberg den ersten blauen Wald Deutschlands. Aus der Vergrößerung seines Betriebes ging übrigens der heutige Volkspark hervor. 1903 wurde Wilhelm Weiße zum Ehrenbürger ernannt. Am 9. Juli 1916 starb er in seiner Heimatstadt. Das Tanzorchester Max Greger spielte auf, als am 25. August 1967 die Fernsehzuschauer in Deutschland den Beginn des Farbfernsehens erleben durften. Den Anfang machte eine Panne, die 6000 Haushalte in Farbe am Bildschirm mitverfolgen konnten. Um 10.58 Uhr drückte der damalige Außenminister Willy Brandt auf der internationalen Funkausstellung auf den roten Knopf, der schon rot war, bevor er offiziell farbig sein durfte. In den USA gab es bunte Bilder schon Ende der 50er Jahre. Doch der US-amerikanische Fernsehstandard gefiel den Europäern nicht. Deshalb entwickelten sie mit PAL und SECAM eigene Farbsysteme. Das deutsche Topmodell Claudia Schiffer wurde am 25. August 1970 geboren. Mit 17 entdeckte sie einen Model Scout in einer Diskothek in Düsseldorf. Sie avancierte durch Karl Lagerfeld innerhalb kurzer Zeit zum erfolgreichsten deutschen und teuersten Fotomodell der Welt. Durch ihre Beziehungen zu dem Magier David Copperfield und dem Sänger Seal gelangte sie immer wieder in die Schlagzeilen. Schiffer gab sich mit dem Laufsteg nicht zufrieden. Sie versuchte sich als Schauspielerin unter anderem an der Seite von Dennis Hopper. Der große Erfolg blieb da allerdings aus.
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1: Und da ist es schon wieder Zeit, Tschüss zu sagen. Auch morgen gibt es ja einen fröhlichen Wecker von 6 bis 10. Lassen Sie uns gemeinsam an den Zeigern drehen. Lassen Sie uns gemeinsam in den Tag starten. Bis dahin, sagt für jetzt Gruß, Dank und Tschüss, Bernd Vogava.

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1: Im Studio ist Michael Miem. Die deutsche Baubranche hat im Juni deutlich mehr Aufträge erhalten. Das Bauhauptgewerbe verzeichnete im Vergleich zum Vorjahresmonat ein preis- und kalenderbereinigtes Plus von über 11%. Auch die Umsätze legten real um fast 7% zu. Sowohl im Hochbau als auch im Tiefbau entwickelte sich das Geschäft positiv. Zudem stieg die Zahl der Beschäftigten um 1,5% auf rund 545.000. Die Einsatzkräfte in Nevada kommen bei der Bekämpfung des großen Hawkfire voran. Der Waldbrand am Rande der Stadt Reno war zuletzt auf 27% eingedämmt. Gleichzeitig wird das Ausmaß der Schäden deutlicher. Nach ersten Erkenntnissen wurden 32 Häuser zerstört und 6 weitere beschädigt. Die Feuerwehr rechnet damit, dass die Zahlen noch steigen können. Bund, Länderkommunen und Sozialversicherungen haben in Deutschland im ersten Halbjahr deutlich mehr Gelder ausgegeben als eingenommen. Nach vorläufigen Zahlen des Statistischen Bundesamts lag das Minus bei über 71 Milliarden Euro. Gemessen an der gesamten Wirtschaftsleistung entspricht das einem Defizit von über 3%. Bundeskanzler Merz zeigt sich trotz allem sehr optimistisch.
2: Deutschland kann im globalen Wettbewerb bestehen und wir können sogar ein Vorbild sein. Dafür muss aber der Staat die notwendigen und richtigen Voraussetzungen schaffen. Unser Land hat große Potenziale und es gibt überhaupt keinen Grund, uns klein zu machen. In Deutschland gibt es nach wie vor eine hervorragende industrielle Basis. In Deutschland gibt es nach wie vor einen starken Mittelstand und ein weltweit angesehenes Handwerk. In Deutschland gibt es nach wie vor Weltklasse-Forschung. Und genau darauf bauen wir auf. Diese Stärken wollen wir nutzen, um das Wachstum und die Beschäftigung von morgen zu ermöglichen.
1: Im Streit um Preissteigerungen bei Fernwärme zeichnet sich ein Erfolg für den Verbraucherschutz ab. Das Oberlandesgericht Hamm deutete in einer Verhandlung an, dass E.ON teilweise unwirksame Klauseln zur Berechnung von Preiserhöhungen verwendet haben könnte. Eine abschließende Entscheidung steht noch aus. Soweit die aktuellen Meldungen aus der Nachrichtenredaktion.
0: Das Wetter.
3: Der Blick in den Himmel zeigt. Heute schenkt uns die Sonne ihre volle Aufmerksamkeit. Nur wenige Wolken ziehen nachher noch über die Westlausitz und das Bergland hinweg. Ansonsten bleibt der Himmel klar. In der Nacht bleibt es dann für den nördlicheren Teil der Lausitz auch immer noch so. Um Spremberg herum bleibt es wolkenlos mit angenehmen 14 Grad. Der Süden muss jedoch die Fenster schließen. In der Nacht kommt eine Regenfront aus dem Südwesten auf uns zugerollt. Alles unterhalb Kamenz muss mit Niederschlag rechnen. Der Mittwoch startet dann vereinzelt nass, die Temperaturen steigen aber wieder am Tag auf 22 Grad an.
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3: Bis Ende November ist in Hochkirch die B6 vollgesperrt. Hier wird die Straße ausgebaut. Die Umleitung erfolgt großräumig über Wurschen. Außerdem ist bis Ende November abschnittsweise wegen einer Sanierung die Straße zwischen Hienichen und Kolkwitz vollgesperrt. Der Verkehr wird großräumig über Cottbus, Spremberg, Trebkau und Burg umgeleitet.
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1: Mit Chiara Bischoff. Das Pflegeheim am Belmsdorfer Berg in Bischofswerda wird neu aufgestellt. Das Unternehmen Oberlausitz Pflegeheim und Kurzzeitpflege reduziert die Zahl der Pflegeplätze von 370 auf 257. Hintergrund sind vor allem der Fachkräftemangel und steigende wirtschaftliche Herausforderungen. Die Pflegequalität soll dabei erhalten bleiben. Doppelzimmer werden schrittweise zu Einzelzimmern umgewandelt. Auch personelle Anpassungen sind geplant. Betroffene Mitarbeiter sollen unter anderem bei Qualifizierung und der Suche nach neuen Einsatzmöglichkeiten unterstützt werden. Der Unternehmer Alexander Mann wird neuer Bürgermeister der Gemeinde Göder. Der 55-Jährige setzte sich bei der Wahl am Sonntag mit rund 61% gegen den parteilosen Percy Hohlfeld durch, der etwa 39% der Stimmen erhielt. Die Wahlbeteiligung lag bei 63%. Nötig geworden war die Wahl, weil Amtsinhaber Gerald Meyer vorzeitig in den Ruhestand geht. Meyer gibt sein Amt zum 1. Oktober ab. Mann ist seit 2004 im Gemeinderat und seit 2024 stellvertretender Bürgermeister. Gestern fand im Rahmen des Kamenzer Forstfests der Aus- und Einzug der Schülerinnen und Schüler der Lessingstadt statt. Die Schüler trugen dabei traditionell weiße Kleidung, dazu Fahnen und Blumenschmuck. Im Kamenzer Forst wurden für sie dann anschließend verschiedene Spiele vorbereitet. Der Ursprung des Kamenzer Heimatfests soll im 16. Jahrhundert liegen. Im Jahr 2021 wurde das Forstfest in das Verzeichnis des immateriellen Kulturerbes aufgenommen. Der Landkreis Elbe-Elster setzt seine Investitionen in die Radverkehrsinfrastruktur fort. Ab Ende August werden über 10 Kilometer Streckenabschnitte grundlegend modernisiert, um Sicherheit, Komfort und Lebensdauer der Wege nachhaltig zu verbessern. Die Gesamtkosten von 2,7 Millionen Euro werden zu 60% durch Förderprogramme vom Bund und Land getragen. Bis Ende des Jahres sollen die Arbeiten abgeschlossen sein.
0: Das Wetter.
1: Der Blick in den Himmel zeigt. Heute schenkt uns die Sonne ihre volle Aufmerksamkeit. Nur wenige Wolken ziehen nachher noch über die Westlausitz und das Bergland hinweg. Ansonsten bleibt der Himmel klar. In der Nacht bleibt es dann für den nördlicheren Teil der Lausitz auch immer noch so. Um Spremberg herum bleibt es wolkenlos mit angenehmen 14 Grad. Der Süden muss jedoch die Fenster schließen. In der Nacht kommt eine Regenfront aus dem Südwesten auf uns zugerollt. Alles unterhalb Kamenz muss mit Niederschlag rechnen. Der Mittwoch startet dann vereinzelt nass, die Temperaturen steigen aber wieder am Tag auf 22 Grad an.
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1: Bis Ende November ist in Hochkirch die B6 vollgesperrt. Hier wird die Straße ausgebaut. Die Umleitung erfolgt großräumig über Wurschen. Außerdem ist bis Ende November abschnittsweise wegen einer Sanierung die Straße zwischen Hähnichen und Kolkwitz vollgesperrt. Der Verkehr wird großräumig über Cottbus, Spremberg, Trebkau und Burg umgeleitet.
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